0: Russische Dieselimporte sollen bis Anfang April 2027 erlaubt sein.
1: Und jetzt Meldungen in Kürze. In den nächsten 5 Jahren sollen deutlich weniger wichtige Bahnstrecken saniert werden als bislang geplant. Bahn- und Verkehrsministerium haben mitgeteilt, dass erstmal nur noch 13 statt 21 Strecken umfassend erneuert werden. In Belgien haben bis zu 50.000 Menschen gegen Sparpläne der Regierung protestiert. Am Rande der Demo in Brüssel haben vermummte jugendliche Einsatzkräfte unter anderem mit Glasflaschen beworfen. Der frühere Chefredakteur des ZDF, Klaus Bresser, ist im Alter von 90 Jahren gestorben. Er war 12 Jahre im Amt und hatte zuvor unter anderem das Heute-Journal mitentwickelt, moderiert und geleitet. Die verschwundenen Gemälde des impressionistischen Künstlers Renoir, die Anfang September aus einem Museum in Frankreich gestohlen wurden, sind wieder aufgetaucht. Die Bilder sollen unbeschädigt sein. Mehrere Personen wurden festgenommen. Die deutschen Fußballerinnen haben ihr Heimspiel gegen Australien gewonnen. Am Ende stand es im Karlsruher Wildparkstadion 4:2 für das Team von Trainer Christian Wück. Aus Karlsruhe Martina Knief, WDR Sport.
2: Gleich 2 Spielerinnen durften über ihr Tordebüt jubeln. Stürmerin Melissa Kössler traf gleich doppelt und Innenverteidigerin Camilla Küver einmal. Dazu kam noch das Tor von Zioke Nüsken. Ärgerlich aus deutscher Sicht waren die beiden Gegentreffer jeweils in der Nachspielzeit der ersten und zweiten Halbzeit.
1: Am Dienstag hat die deutsche Frauennationalmannschaft dann das nächste Testspiel gegen Asienmeister Japan. Und das war WDR aktuell. Das Wetter in Nordrhein-Westfalen. In der Nacht lockerte es teilweise auf, es bleibt aber windig und später ziehen auch wieder teils gewitterige Schauer durch, bei Tiefstwerten von 11 bis 6 Grad. Der Tag bringt dann einen Sonne-Wolken-Mix, vor allem am Nachmittag aber auch wieder häufiger Schauer. Bei starken bis stürmischen Böen erreichten die Temperaturen in Schleiden bis zu 13 Grad, in Dortmund 14 und in Langenfeld und Viersen bis zu 16 Grad. Es ist 2.03 Uhr.
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4: Die A1 Osnabrück-Bremen wird zwischen Vechta und Kloppenburg wegen Brückenarbeiten von 4 Uhr bis Montag 5 Uhr in beiden Richtungen gesperrt. Eine Umleitung ist eingerichtet. Die A1 Lübeck-Hamburg ist zwischen Kreuz Hamburg-Ost und Dreieck Norderelbe wegen Bauarbeiten bis Montag ca. 5 Uhr in beiden Richtungen gesperrt. Eine Umleitung ist hier ebenfalls eingerichtet. Die A40 Duisburg-Essen ist zwischen Mülheim-Winkhausen und Mülheim-Heißen in beiden Richtungen bis Montag 5 Uhr gesperrt. Dort wird ein neues Brückenteil eingehoben. Die A40 Dortmund Richtung Essen ist zwischen Kreuz-Bochum und Hamme wegen Bauarbeiten bis Montag 5 Uhr gesperrt. Die A71 Erfurt-Suhl ist zwischen Ilmenau-West und Gräfenroda wegen starken Windes für Fahrzeuge mit hohen Aufbauten gesperrt. Die Umleitung in Richtung Schweinfurt führt über die U98 und in Richtung Sangerhausen über die U13. A98 Schaffhausen, Weil am Rhein, der Tunnel Groß-Erstedt ist nach einem Unfall in beiden Richtungen gesperrt. A99, der Tunnel Aubing, ist wegen einer Brandschutzübung bis 4 Uhr in beiden Richtungen gesperrt. Die A111 Berlin, Dreieck Oranienburg Richtung Charlottenburg, ist zwischen Tunnel Forstamt Tegel und Holzhauser Straße wegen einer Fahrbahnerneuerung bis ca. 5 Uhr gesperrt. Und dann kommen wir noch nach München, da sind der Effner-Tunnel, der Richard-Strauss-Tunnel, der Leuchtenberg-Tunnel und der Innsbrucker Ringtunnel jeweils in beiden Richtungen wegen Wartungsarbeiten bis ca. 5.30 Uhr gesperrt.
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2: Die Nachrichten mit Klaus Janssen. Guten Morgen. Durch den verhinderten Absturz eines Flugzeugs auf dem Weg nach Israel wurde offenbar ein Anschlag auf den Flughafen Tel Aviv vereitelt. Den Ermittlern zufolge wollte der Co-Pilot die Maschine mit mehr als 170 Passagieren an Bord ins Flughafenterminal stürzen lassen. Nina Amin berichtet.
3: Der Generalstaatsanwalt Al-Shamsi erklärte am Freitag, der Mann aus dem Oman habe sich dabei die Anschläge vom 11. September in den USA zum Vorbild genommen. Ermittlungen hätten ergeben, dass der Ende 20-Jährige frühere Flüge nach Tel Aviv genutzt habe, um sich mit der Flugstrecke sowie dem Flughafen vertraut zu machen. Vor seinem Wechsel zu Fly Dubai soll der Mann unter anderem für Oman Air gearbeitet haben. Der Co-Pilot hatte Ende September auf dem Flug von Dubai nach Tel Aviv den Kapitän der Maschine angegriffen. Der Jet stürzte daraufhin innerhalb kürzester Zeit knapp 4.300 Meter in die Tiefe. Dem verletzten Kapitän war es aber gelungen, die Cockpit-Tür zu entriegeln. Passagiere und Besatzungsmitglieder konnten den Angreifer überwältigen.
2: Und auch das ist wichtig. Die USA und Russland haben vereinbart, dass Russland hunderttausende Tonnen Diesel verkaufen kann. Das US-Finanzministerium hat dafür eine zeitlich befristete Ausnahme der Russland-Sanktionen geschaffen. In Mecklenburg-Vorpommern haben SPD und Linke den Weg freigemacht für eine rot-rot-grüne Landesregierung. Sollten auch die Grünen zustimmen, kann ab Montag über eine gemeinsame Koalition gesprochen werden. Im Rheinland sind im Trinkwasser von zwei Städten Kolibakterien gefunden worden. In Bornheim und Wesseling wurde die Bevölkerung aufgerufen, das Trinkwasser vorsichtshalber abzukochen. In der Fußball-Bundesliga hat Borussia Dortmund die ersten Punkte liegen lassen. Der BVB verspielte zu Hause eine 2:0-Führung gegen Bremen. Die Partie endete 2:2. In Bochum hat die Feuerwehr am Abend einen Hund befreit, der nicht mehr aus einem Fuchsbau herauskam. Bei einem Spaziergang in einem Bochumer Wald waren zwei Jack Russell Terrier in die Gänge des Baus gelaufen. Nur einer der Hunde fand nach einer Stunde wieder alleine raus. Der andere hatte sich offenbar mit seiner Leine verfangen. Die Bochumer Feuerwehr setzte Such- und Kameratechnik ein und grub ein gut 2 Meter tiefes Loch. Nach fast 3 Stunden konnte der Hund seiner Besitzerin dann zurückgebracht werden. Das war WDR aktuell. Das Wetter in Nordrhein-Westfalen. In der Nacht lockert es teilweise auf, es bleibt aber windig und später ziehen auch wieder teils gewittrige Schauer durch, bei Tiefstwerten von 11 bis 6 Grad. Der Tag bringt dann einen Sonne-Wolken-Mix, vor allem am Nachmittag aber auch wieder häufiger Schauer. Bei starken bis stürmischen Böen erreichen die Temperaturen in Meinerzhagen bis zu 13 Grad, in Hattingen 14 und in Jülich und Heinsberg bis zu 16 Grad. Es ist 3:03 Uhr.
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4: Die A1 Osnabrück-Bremen wird zwischen Vechta und Kloppenburg wegen Brückenarbeiten von 4 Uhr bis Montag 5 Uhr in beiden Richtungen gesperrt. Eine Umleitung ist eingerichtet. Nochmal die A1 Lübeck-Hamburg. Da ist die Fahrbahn zwischen Kreuz Hamburg-Ost und Dreieck Norderelbe wegen Bauarbeiten bis Montag ca. 5 Uhr in beiden Richtungen gesperrt. Eine Umleitung ist ebenfalls vorhanden. Die A40 dort Duisburg-Essen ist zwischen Mülheim-Winkhausen und Mülheim-Heißen in beiden Richtungen bis Montag 5 Uhr gesperrt. Dort wird ein neues Brückenteil eingehoben. Nochmal die A40 Dortmund Richtung Essen. Da ist die Fahrbahn zwischen Kreuz Bochum und Hamme wegen Bauarbeiten bis Montag 5 Uhr gesperrt. Die A71 Erfurt-Suhl ist zwischen Ilmenau West und Gräfenroda wegen starken Windes für Fahrzeuge mit hohen Aufbauten und leichte Lkw mit Hänger gesperrt. Die Umleitung in Richtung Schweinfurt geht über die U98 und in Richtung Sangerhausen über die U13. A98 Schaffhausen, Weil am Rhein. Der Tunnel Groß Ehrstedt ist nach einem Unfall in beiden Richtungen gesperrt. A99, der Tunnel Aubing, ist wegen einer Brandschutzübung bis 4 Uhr in beiden Richtungen gesperrt. Berlin, die A111 Dreieck Oranienburg Richtung Charlottenburg, ist zwischen Tunnel Forst am Tegel und Holzhauser Straße wegen einer Fahrbahnerneuerung bis 5 Uhr gesperrt. Und so kommt eben aktuell Falschfahrer auf der A3 Nürnberg-Würzburg. Zwischen Nürnberg-Beringersdorf und Erlangen-Tennenlohe kommt Ihnen ein Falschfahrer entgegen. Fahren Sie da äußerst rechts und überholen Sie nicht. Ich wiederhole, auf der A3 Nürnberg-Würzburg.
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1: Die Nachrichten mit Klaus Janssen. Guten Morgen. Russland hat bestätigt, dass es eine Einigung mit den USA gibt, Hunderttausende Tonnen Diesel zur Verfügung zu stellen. Der russische Präsident Putin teilte mit, das werde sich positiv auf die gesamte Weltwirtschaft auswirken. US-Präsident Trump hatte geschrieben, dass der Kraftstoff für die USA und den Weltmarkt bestimmt sei, trotz Sanktionen. Scharfe Kritik kommt vom ukrainischen Präsidenten Selenskyj. Nils Bula, WDR Kiew.
2: Jede Lockerung der Sanktionen gegen Russland ohne klare Deeskalationsverfahren Vereinbarung sei ein offenkundiges Zeichen von Schwäche, so der ukrainische Präsident Volodymyr Selenskyj in einem schriftlichen Statement. Dass die USA russischen Diesel einkaufen wollen, spiele Russland in die Hände und ermögliche dem Land, seinen Krieg in der Ukraine fortzusetzen und noch mehr Menschen zu töten.
1: Und auch das ist wichtig. Bei der vereitelten Flugzeugentführung des Fly-Dubai-Flugs nach Israel ist möglicherweise ein noch größerer Anschlag verhindert worden. Ermittler teilen mit, dass der Co-Pilot das Flugzeug ins Flughafengebäude von Tel Aviv steuern wollte. In Brasilien hat die Polizei einen Geiselnehmer erschossen, der 13 Kindergartenkinder in seiner Gewalt hatte. Wie Spezialkräfte mitteilen, hatte er sich in einem Kindergarten in der Stadt Curitiba verschanzt. Mindestens ein Kind wurde verletzt. Heute wird auf der Frankfurter Buchmesse das Jugendwort des Jahres bekannt gegeben. Drei Begriffe haben es in die finale Auswahl geschafft: Crash Out, Peak und Rage Bait. Im Rheinland sind in einem Wasserwerk Kolibakterien gefunden worden. In Bornheim und Wesseling wurde die Bevölkerung deshalb aufgerufen, das Trinkwasser vorsichtshalber abzukochen. Borussia Dortmund hat zum ersten Mal in dieser Saison einen Punktverlust hinnehmen müssen. Der BVB spielte zu Hause 2:2 gegen Werder Bremen. Das entscheidende Tor für Bremen schoss in der Nachspielzeit ausgerechnet der Ex-Dortmunder Niklas Füllkrug.
3: Das Tor war jetzt gar nicht für mich wichtig, dass es gegen den BVB war. Es war natürlich wichtig, dass wir am Ende was mitnehmen, weiter im Flow bleiben. Deswegen freut es mich extrem, dass ich noch treffen konnte, aber hauptsächlich, um den Punkt hier mitzunehmen.
1: Dortmund war lange spielbestimmt und hat schon 2:0 geführt, bevor Bremen doch noch ausgleichen konnte. Jetzt muss der BVB auch fürchten, die Tabellenführung an München oder Freiburg zu verlieren. Das war WDR aktuell. Das Wetter in Nordrhein-Westfalen. In der Nacht lockert es teilweise auf, es bleibt aber windig und später ziehen auch wieder teils gewitterige Schauer durch, bei Tiefstwerten von 11 bis 6 Grad. Der Tag bringt dann einen Sonne-Wolken-Mix, vor allem am Nachmittag, aber auch wieder häufiger Schauer. Bei starken bis stürmischen Böen erreichen die Temperaturen in Waldbröl bis zu 13 Grad, in Menden 14 und in Neuss und Leverkusen bis zu 16 Grad. Es ist 4:03 Uhr.
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4: Die A1 Osnabrück-Bremen ist zwischen Vechta und Kloppenburg wegen Brückenarbeiten bis Montag 5 Uhr in beiden Richtungen gesperrt. Eine Umleitung ist eingerichtet. Die A1 Lübeck-Hamburg ist zwischen Kreuz Hamburg-Ost und Dreieck Norderelbe wegen Bauarbeiten bis Montag ca. 5 Uhr in beiden Richtungen gesperrt. Eine Umleitung ist eingerichtet. Die A40 Duisburg-Essen ist zwischen Mülheim-Winkhausen und Mülheim-Heißen in beiden Richtungen bis Montag 5 Uhr gesperrt. Dort wird ein neues Brückenteil eingehoben. Nochmal die A40 Dortmund Richtung Essen. Da ist die Strecke zwischen Kreuz-Bochum und Hamme wegen Bauarbeiten bis Montag 5 Uhr gesperrt. Die A71 Erfurt-Suhl ist zwischen Ilmenau-West und Gräfenroda wegen starken Windes für Fahrzeuge mit hohen Aufbauten und leichte Lkw mit Hänger gesperrt. Die Umleitung in Richtung Schweinfurt geht über die U98 und in Richtung Sangerhausen über die U13. A98 Schaffhausen, Weil am Rhein. Der Tunnel Groß-Ehrstädt ist nach einem Unfall weiter in beiden Richtungen gesperrt. A99, der Tunnel Aubing ist wegen einer Brandschutzübung bis auf Weiteres in beiden Richtungen gesperrt. In München sind der Effner-Tunnel, der Richard-Strauss-Tunnel, der Leuchtenberg-Tunnel und der Innsbrucker Ringtunnel jeweils in beiden Richtungen wegen Wartungsarbeiten bis ca. 5.30 Uhr gesperrt. Und uns liegt zumindest noch die Falschfahrermeldung vor von der B54 Lüdenscheid-Dortmund zwischen Wittbeuger Straße und Dortmund-Hachenei. Ist möglicherweise noch ein Falschfahrer unterwegs. Vorsicht also dort. Das war's vom Verkehr. Ihnen eine gute Fahrt.
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1: 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Die Nachrichten mit Klaus Janssen. Guten Morgen. Der ukrainische Präsident Zelensky kritisiert US-Präsident Trump, weil der große Mengen Diesel von Russland kauft. Zelensky nannte die Entscheidung unwürdig und schwach. Das sei eine Investition in den Krieg gegen die Ukraine. Trumps Ziel ist es offenbar, wenige Wochen vor den Zwischenwahlen in den USA die Preise an den Tankstellen sinken zu lassen. Anne Schneider, WDR Washington.
2: Russland soll in den kommenden Wochen und Monaten insgesamt fast 5 Millionen Tonnen Diesel auf den US-amerikanischen und internationalen Markt bringen. Das hat US-Präsident Donald Trump auf seinem Netzwerk Truth Social verkündet. Grundlage sei eine Verabredung mit dem russischen Präsidenten Wladimir Putin. Das US-Finanzministerium hat dafür eine zeitlich befristete Ausnahme von den Russland-Sanktionen geschaffen. Russische Dieselimporte sollen bis Anfang April 2027 erlaubt sein.
1: Die Staatsanwaltschaft von Brasilien fordert vom Ölkonzern Shell knapp 100 Millionen Euro Schadenersatz wegen tödlicher Überschwemmungen im Land vor 2 Jahren. Wie die Agentur AFP schreibt, hat Brasilien den Konzern für mitschuldig am menschengemachten Klimawandel und seinen Folgen. Shell habe 2% aller Treibhausgasemissionen weltweit verursacht. Und auch das ist wichtig. Bei den vereitelten Flugzeugentführungen des Fly-Dubai-Fluges nach Israel ist möglicherweise ein noch größerer Anschlag verhindert worden. Ermittler teilen mit, dass der Co-Pilot das Flugzeug ins Flughafengebäude von Tel Aviv steuern wollte. Im Rheinland sind in einem Wasserwerk Kolibakterien gefunden worden. In Bornheim und Wesseling wurde die Bevölkerung deshalb aufgerufen, das Trinkwasser vorsichtshalber abzukochen. Am Abend hat Borussia Dortmund gegen Werder Bremen in der Bundesliga 2:2 gespielt. Die deutsche Fußballnationalmannschaft der Frauen konnte sich bei einem Testspiel gegen Australien mit 4:2 durchsetzen. In Münster hat eine 15-Jährige ein eigenes Festival organisiert für den guten Zweck. Emmy Teupe will damit Geld sammeln für den Wünschewagen, ein Angebot, mit dem todkranke Menschen noch einmal besondere Wünsche erfüllt werden. Für heute hat sie mehrere Bands in das Kulturzentrum Speicher in Münster eingeladen.
3: Ich selbst bin aufgeregt natürlich, also positiv aufgeregt. Am meisten freue ich mich tatsächlich auf die Menschen, die kommen für den Wünschewagen, damit da möglichst viel auch natürlich zusammenkommt.
1: Das Festival in Münster findet zum 2. Mal statt. Das war WDR aktuell. Das Wetter in Nordrhein-Westfalen. In der Nacht bleibt es windig und es ziehen auch wieder teils gewitterige Schauer durch bei Tiefstwerten von 11 bis 6 Grad. Der Tag bringt heute dann einen Sonne-Wolken-Mix, vor allem am Nachmittag aber auch wieder häufiger Schauer. Bei starken bis stürmischen Böen erreichten die Temperaturen in Lüdenscheid 13 Grad, in Solingen 14 und in Heinsberg und Lippstadt bis zu 16 Grad. Die Zeit, es ist 5.03 Uhr.
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5: Die A1 Osnabrück-Bremen ist zwischen Vechta und Kloppenburg wegen Brückenarbeiten bis Montag 5 Uhr in beiden Richtungen gesperrt. Eine Umleitung ist eingerichtet. Die A1 Lübeck Richtung Fehmarn ist zwischen Lensahn und Oldenburg Süd nach einem Unfall gesperrt. Die A1 Lübeck Richtung Hamburg ist zwischen Kreuz Hamburg Ost und Dreieck Norderelbe wegen Bauarbeiten bis Montag ca. 5 Uhr in beiden Richtungen gesperrt. Eine Umleitung ist eingerichtet. Die A40 Duisburg-Essen ist zwischen Mülheim-Winkhausen und Mülheim-Heißen in beiden Richtungen bis Montag 5 Uhr gesperrt. Nochmal die A40 Dortmund Richtung Essen. Da ist die Strecke zwischen Kreuz Bochum und Hamme wegen Bauarbeiten bis Montag 5 Uhr gesperrt. A71 Erfurt-Suhl. Zwischen Ilmenau West und Gräfenroda kommt es wegen starkem Wind für Fahrzeuge mit hohen Aufbauten zu Behinderungen. A98 Schaffhausen-Weil am Rhein. Der Tunnel Groß Erstedt ist wegen Reinigungsarbeiten nach einem Unfall in beiden Richtungen gesperrt. Und in München sind der Effner-Tunnel, der Richard-Strauss-Tunnel, der Leuchtenberg-Tunnel und der Innsbrucker Ring-Tunnel jeweils in beiden Richtungen wegen Wartungsarbeiten noch bis ca. 5.30 Uhr gesperrt. Das war's vom Verkehr. Ihnen eine gute und freie Fahrt.
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5: Wie immer vom Norddeutschen Rundfunk in Hamburg, heute mit Detlef Karg im Studio. Guten Morgen. AfD und Linkspartei sorgen derzeit für Debatten auf vielen politischen Ebenen. Allen voran die Wahl des AfD-Landtagspräsidenten Rausch in Magdeburg.
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1: Um 6 Uhr mit Claudia Treves. Die Entscheidung von US-Präsident Trump, Diesel in Russland einzukaufen, stößt beim ukrainischen Präsidenten Selenskyj auf Kritik. Trump hatte sich in einem Gespräch mit dem russischen Präsidenten Putin auf Lieferungen für die USA und den Weltmarkt verständigt. Aus Kiew, Nils Bula.
2: Jede Lockerung der Sanktionen gegen Russland ohne klare Deeskalationsvereinbarung sei ein offenkundiges Zeichen von Schwäche, so der ukrainische Präsident Volodymyr Selenskyj in einem schriftlichen Statement. Dass die USA russischen Diesel einkaufen wollen, spiele Russland in die Hände und ermögliche dem Land, seinen Krieg in der Ukraine fortzusetzen und noch mehr Menschen zu töten. Der ukrainische Präsident erneuerte seine Bereitschaft, die Angriffe auf russische Energieanlagen einzustellen, wenn Russland keine ukrainische Energieinfrastruktur mehr zerstöre, so Selenskyj.
1: Der vereitelte Absturz einer Fly-Dubai-Maschine war nach Angaben der Vereinigten Arabischen Emirate als Selbstmordanschlag geplant. Der Co-Pilot soll vorgehabt haben, das Flugzeug in ein Terminal am Flughafen von Tel Aviv zu steuern. Laut Generalstaatsanwalt nahm er sich die Anschläge vom 11. September 2001 in den USA zum Vorbild und wollte möglichst viele Menschen töten. Der Co-Pilot hatte vergangene Woche den Kapitän während eines Fluges mit einer Notfallangegriffen. Passagiere konnten ihn überwältigen. Die Bauindustrie fordert von der Bundesregierung Unterstützung beim Wohnungsbau. Hintergrund sind die gestiegenen Energiepreise. Der Präsident des Hauptverbands der deutschen Bauindustrie, Demuth, sagte der Neuen Osnabrücker Zeitung, das Bauen sei so teuer geworden, dass der Neubau sich oft nicht mehr lohne. Er schlägt vor, dass der Staat Haushalte, Familien und Anleger durch zinsgünstige Darlehen und durch Bürgschaften dabei unterstützt, an Kapital zu kommen. Man habe in Berlin gesehen, dass die Wohnungsnot den Populisten die Wähler in die Arme treibe und Wahlen entscheide. Er könne weder als Bürger noch als Bauindustriepräsident begreifen, warum die Bundesregierung das Thema nicht abräume, sagte Demuth. Nach der SPD hat auch die Linke in Mecklenburg-Vorpommern für rot-rot-grüne Koalitionsverhandlungen gestimmt. Der Landesvorstand der Linken fasste den Entschluss nach eigenen Angaben am späten Abend einstimmig. Die Grünen wollen bei einem kleinen Parteitag heute in Rostock entscheiden. Die Verhandlungsführer von SPD, Linken und Grünen hatten ihre zweiwöchigen Sondierungsgespräche gestern abgeschlossen und ihren Parteigremien Koalitionsverhandlungen empfohlen. In der Fußball-Bundesliga hat Werder Bremen in Dortmund kurz vor Schluss noch einen Punkt geholt. Zwischen dem BVB und Werder stand es am Ende 2:2. Aus der Sportredaktion Michael Augustin.
3: Bis zur 88. Minute lag der BVB mit 2:0 in Führung nach Toren von Svensson und Schlotterbeck. Dann begann die Bremer Aufholjagd. Reis mit dem 1:2 und der ehemalige Dortmunder Füllkrug in der zweiten Minute der Nachspielzeit mit dem Ausgleich. Der BVB war vorher immer wieder am starken Werder-Torhüter Hein gescheitert und gibt zum ersten Mal in dieser Saison Punkte ab. In der zweiten Bundesliga hat Eintracht Braunschweig mit 1:0 gegen Holstein Kiel gewonnen. Keine Tore dagegen im zweiten Spiel des Abends. Heidenheim und Kaiserslautern haben sich 0:0 getrennt.
1: Und die Frauenfußballnationalmannschaft ist mit einem Sieg in die WM-Saison gestartet. Im Testspiel gegen Australien haben die deutschen Fußballerinnen gestern Abend mit 4:2 gewonnen. Das waren die Nachrichten. Das Wetter in Deutschland, tagsüber im Nordwesten immer wieder Regen, sonst länger trocken, später einzelne Gewitter bei Höchstwerten von 12 bis 18 Grad. Morgen am Sonntag Sonne, Wolken und Schauer, im Norden auch Gewitter, zeitweise trocken, 9 bis 17 Grad. Von allem was dabei. Es ist 6.04 Uhr.
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1: Die A1 Lübeck-Hamburg ist zwischen Kreuz Hamburg-Ost und Dreieck Norderelbe wegen Bauarbeiten bis Montag früh 5 Uhr in beiden Richtungen gesperrt. Es gibt eine Umleitung. Die A1 Osnabrück-Bremen ist zwischen Vechta und Kloppenburg wegen Brückenarbeiten ebenfalls bis Montag 5 Uhr in beiden Richtungen gesperrt. Auch dort gibt es eine Umleitung. Und die A1 Lübeck Richtung Fehmarn ist zwischen Linsahn und Oldenburg Süd wegen Bergungsarbeiten bis ca. 14 Uhr heute gesperrt. Und die Umleitung dort führt über die U95. Wir wünschen allen unterwegs eine sichere und gute Fahrt.
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3: Die Nachrichten mit Christina Maria Greve. Guten Morgen. US-Präsident Trump hat ein umstrittenes Geschäft mit Russland angekündigt. Es geht um hunderttausende Liter Diesel für die USA und den Weltmarkt. Der ukrainische Präsident Zelensky kritisierte das Geschäft. Es sei eine Investition in den Krieg. Was Trump bezweckt, dazu Nina Barth, WDR Washington.
4: Donald Trump will punkten bei den Wählerinnen und Wählern, denn hier sind in 3,5 Wochen am 3. November Kongress-Zwischenwahlen. Und Trumps Republikaner müssen damit rechnen, dass sie ihre Mehrheit im Repräsentantenhaus verlieren, vielleicht sogar auch im Senat. Donald Trump ist extrem unbeliebt. Die Umfragen zeigen, dass die Wähler extrem unzufrieden sind, vor allem wegen der hohen Preise, auch für den Sprit. Und da machen sie Trump und seine Politik für verantwortlich. Und jetzt hat Trump eben auf Truth Social geschrieben, niedrige Preise, vor allem für die Farmer, Rancher und Truckerfahrer, sind meine oberste Priorität.
3: Wer einen Kredit braucht, kommt an der Schufa nicht vorbei. Die Firma gibt Banken und Geschäften Informationen über die Zahlungsfähigkeit von Kunden. Dabei hat sie offenbar verheimlicht, dass auch sehr alte Daten noch gespeichert sind. Die will die Schufa jetzt offenlegen. Peter Hornung berichtet.
5: In den kommenden Tagen schon sollen die ersten Verbraucherinnen und Verbraucher Zugang zu ihren historischen Daten bekommen. Das kündigte die Schufa nun an. Zehntausende haben bereits um Auskunft gebeten, seit im Juli durch Recherchen von NDR und Süddeutscher Zeitung bekannt wurde, dass es diese Schattendatenbank gibt. Sie bekommen nun von der Schufa per Post einen Zugangscode und können sehen, welche sensiblen, aber veralteten Informationen über sie seit Jahren gespeichert sind. Es handelt sich dabei um Daten, von denen man bis vor kurzem annahm, dass sie längst gelöscht worden seien. Betroffen sind bis zu 68 Millionen Menschen in Deutschland.
3: In der Bochumer Jahrhunderthalle findet am Abend eine Trauerfeier für Ralf Richter statt. Der Schauspieler war vor knapp 4 Wochen mit 69 Jahren gestorben. Er wurde mit Filmen wie Das Boot oder Bang Boom Bang bekannt. WDR-Reporter Niklas Schenk.
6: Um die 200 Freunde und Kollegen von Ralf Ralle Richter sind eingeladen. In Essen geboren, wuchs Richter in einem Bochumer Arbeiterviertel auf. An der Halle werden viele Fans erwartet. Auf Bildschirmen sollen Bilder Richters gezeigt werden. Außerdem spielt die Heavy-Metal-Band Rage, mit der Ralf Richter einst beim Wacken-Festival aufgetreten war. Beerdigt werden soll Richter in den kommenden Wochen dann in Holland. Laut seiner Familie soll seine Asche, wie von ihm gewünscht, im Meer verstreut werden.
3: Und auch das beobachten wir. Im Ruhrgebiet sind die Bahnstrecken zwischen Duisburg und Essen sowie zwischen Duisburg und Oberhausen jetzt komplett gesperrt für 3 Wochen wegen Bauarbeiten. Im Rheinland sind in einem Wasserwerk Kolibakterien gefunden worden. In Bornheim und Wesseling sollen die Menschen das Trinkwasser deshalb vorsichtshalber abkochen, bevor sie es nutzen. Und die deutschen Fußballerinnen haben ihr Testspiel gegen Australien gestern Abend gewonnen mit 4:2. Für die WM nächstes Jahr ist das Nationalteam schon qualifiziert. In der Düsseldorfer Altstadt werden heute Reibekuchen verschenkt, rund 10.000 Stück. Die Tischgemeinschaft Scholl-Jonges will mit der Aktion Spenden sammeln. Für wen, sagt WDR-Reporterin Paula Gerhardus.
7: Unter anderem für den Gute-Nacht-Bus, der obdachlose Menschen mit Essen und Kleidung versorgt. Das Ganze findet zum zweiten Mal statt. Letztes Jahr wurden etwa 3.000 Reibekuchen in Düsseldorf verteilt. Die waren so beliebt, dass der Verein diesmal mehr als die dreifache Menge einplant.
3: Dafür braucht der Düsseldorfer Verein mehr als 1000 Kilo Kartoffeln. Auch die sind eine Spende von 2 Bauern aus der Region. Das war WDR aktuell. Das Wetter wird heute wechselhaft und windig. Dazu ziehen erst vereinzelt, am Nachmittag dann häufiger Schauer durch. Auch kurze Gewitter sind möglich. In Lüdenscheid bis 12 Grad, in Unna bis 15 und in Düsseldorf bis 16 Grad. Morgen ähnlich, Richtung Rheinland sind Schauer aber insgesamt seltener bei 7 bis 15 Grad. Am Montag erst teils neblig, sonst meist trocken bei 14 bis 18 Grad. Die Zeit 7.04 Uhr. 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Wegen Bauarbeiten sind bis Montagmorgen folgende Autobahnen gesperrt. Die A1 Osnabrück-Bremen in beiden Richtungen zwischen Vechta und Kloppenburg. Die A40 Duisburg-Essen in beiden Richtungen zwischen Mülheim-Winkhausen und Mülheim-Heißen. Und die A40 Dortmund Richtung Essen zwischen dem Kreuz Bochum und dem Dreieck Bochum-West.
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8: Rebecca Link ist hier. Guten Morgen. Schön, dass Sie dabei sind. Ja, das ist.
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2: Die Nachrichten mit Christina Maria Greve. Guten Morgen. Im Ruhrgebiet sind seit dem Abend weitere Bahnstrecken gesperrt. 3 Wochen müssen Reisende mit mehr Ausfällen, Umleitungen und Ersatzverkehr rechnen. Der Grund sind Bauarbeiten auf der Straße. Die Bahn nutzt die Zeit aber auch für eigene Projekte, etwa am Duisburger Hauptbahnhof und am Flughafenbahnhof in Düsseldorf. Jan Bungartz aus dem WDR-Aktuell-Team.
3: Gesperrt sind die Gleise zwischen Duisburg und Essen und zwischen Duisburg und Oberhausen. Fernverkehrszüge werden deshalb über Wuppertal umgeleitet. In Duisburg und Oberhausen hält fast keiner mehr. Reisende sollten ihre Verbindungen checken. Große Auswirkungen haben die Sperrungen auch im Regionalverkehr. Auf etlichen RE- und RB-Linien werden anstatt Zügen Ersatzbusse fahren. Auslöser für das Ganze sind Arbeiten am Autobahnkreuz Kaiserberg. Da werden Brücken abgerissen und deswegen kann die Bahn nicht drunter durchfahren.
2: Der beinahe Absturz einer Fly-Dubai-Maschine vor 1,5 Wochen sollte offenbar ein Selbstmordanschlag werden. Ermittler in den Vereinigten Arabischen Emiraten sagen, dass der Co-Pilot die Maschine in den Flughafen Tel Aviv lenken wollte. Vorbild des Attentäters sollen demnach die Terroranschläge vom 11. September gewesen sein. Mehr dazu von WDR-Korrespondentin Nina Amin.
4: Ermittlungen hätten ergeben, dass der Ende 20-Jährige frühere Flüge nach Tel Aviv genutzt habe, um sich mit der Flugstrecke sowie dem Flughafen vertraut zu machen. Vor seinem Wechsel zu Fly Dubai soll der Mann unter anderem für Oman Air gearbeitet haben. Der Co-Pilot hatte Ende September auf dem Flug von Dubai nach Tel Aviv den Kapitän der Maschine angegriffen. Der Jet stürzte daraufhin innerhalb kürzester Zeit knapp 4.300 Meter in die Tiefe. Dem verletzten Kapitän war es aber gelungen, die Cockpit-Tür zu entriegeln. Passagiere und Besatzungsmitglieder konnten den Angreifer überwältigen.
2: In Bonn wird die UNO heute mit einem Bürgerfest gefeiert. Seit 30 Jahren haben die Vereinten Nationen verschiedene Einrichtungen in der ehemaligen Bundeshauptstadt. Franka Bachus, schön, WDR Bonn.
5: Als sich Mitte der 1990er Jahre die Stadt Bonn als neuer UN-Standort knapp gegen Genf durchgesetzt hatte, dachte wohl niemand, dass das der Start einer Erfolgsgeschichte sein würde. Heute ist Bonn der größte UN-Standort in Deutschland. Hier arbeiten 1200 Menschen aus der ganzen Welt für Klimaschutz, Nachhaltigkeit, Umwelt und andere globale Themen. Das Jubiläum wird groß gefeiert. Beim UN-Tag in Bonn gibt's auf dem Marktplatz in der Innenstadt Infostände und Mitmachaktionen.
2: Und auch das beobachten wir. Die hohen Spritpreise beschäftigen auch die USA. Präsident Trump hat deshalb einen Deal mit Russland gemacht und will Sanktionen lockern, damit große Mengen Diesel aus Russland in die USA fließen können. Die Schufa hat angekündigt, Auskunft über Daten zu geben, die bei ihr gespeichert sind. Recherchen von NDR und SZ hatten ergeben, dass auch alte Informationen über Verbraucher noch gespeichert sind. Zehntausende forderten Einsicht. Im Rheinland sind in einem Wasserwerk Kolibakterien gefunden worden. In Bornheim und Wesseling sollen die Menschen das Trinkwasser deshalb vorsichtshalber abkochen, bevor sie es nutzen. In Italien haben Diebe Wein im Wert von 5 Millionen Euro gestohlen. Die Täter haben nach Angaben des Weinguts in der Toskana die Überwachungskameras außer Betrieb gesetzt und sind mit 2 großen Lastwagen vorgefahren. Dann haben sie Gabelstapler des Unternehmens genutzt, um insgesamt 30.000 Flaschen mitzunehmen. Das italienische Weingut ist aber optimistisch, dass das Diebesgut gefunden wird, wegen der großen Menge des gestohlenen Weins. Das war WDR aktuell. Das Wetter wird heute wechselhaft und windig, dazu ziehen erst vereinzelt, am Nachmittag dann häufiger Schauer durch. Auch kurze Gewitter sind möglich. In Waldbröl dann bis 13 Grad, in Bonn bis 15 Grad und in Heinsberg bis 16 Grad. Morgen wird es ähnlich, Richtung Rheinland sind Schauer, aber insgesamt seltener, bei 7 bis 15 Grad. Die Zeit 8.04 Uhr. 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Wegen Bauarbeiten bis Montagmorgen gesperrt sind folgende Autobahnen: die A1 Osnabrück-Bremen in beiden Richtungen zwischen Vechta und Kloppenburg, die A40 Duisburg-Essen in beiden Richtungen zwischen Mülheim-Winkhausen und Mülheim-Heißen und zum Schluss die A40 Dortmund Richtung Essen zwischen dem Kreuz Bochum und dem Dreieck Bochum-West.
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6: Moin, Rebecca Linkes hier, schön, dass Sie da sind. Der Führerschein soll bis zu 1.000 Euro billiger. 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
1: US-Präsident Trump hat einen Deal mit Russland bekannt gegeben. Demnach wird Russland Diesel für die USA und den Weltmarkt zur Verfügung stellen. Das ist wegen der Strafmaßnahmen gegen Russland eigentlich nicht erlaubt. Die US-Regierung macht aber jetzt eine Ausnahme. Abelo Afakama, WDR aktuell. Warum?
2: US-Präsident Trump hat im Moment gleich mehrere Probleme. Seit seinem Iran-Krieg ist Diesel viel teurer geworden. Das merken auch die Wähler in den USA jeden Tag. Und mit jeder teuren Tankfüllung nimmt auch die Unzufriedenheit mit Trump zu. Er hat schlechte Umfragewerte und in 3 Wochen ist wieder Wahl. Trumps Partei könnte die Mehrheit in beiden Parlamentskammern verlieren. Mit dem Diesel aus Russland hofft Trump wohl, dass Tanken wieder billiger wird. Nur erstmal soll 300.000 Tonnen kommen. Das reicht rechnerisch gerade mal den US-Dieselverbrauch für 14 Stunden zu decken.
1: Und wie sind die Reaktionen auf diesen Deal?
2: Russland freut sich natürlich, aber die Ukraine ist empört. Präsident Zelensky erklärte, das Ganze sei quasi eine Investition in den russischen Krieg. Und er nannte Trumps Entscheidung unwürdig und schwach.
1: Danke, Abelo. Im Rheinland warnen die Behörden in 2 Städten vor Bakterien im Trinkwasser. Die können zu Durchfall oder Erbrechen führen. Mehr dazu von WDR-Reporter Benedikt Kaninski.
3: Im Trinkwasser von Wesseling sind E. coli-Bakterien entdeckt worden. Das Wasser wird teilweise auch in Bornheim genutzt. Die Behörden im Rhein-Erft- und Rhein-Sieg-Kreis haben deshalb ein Abkochgebot für Wesseling und Bornheim verhängt. Wer also Leitungswasser trinken oder zum Zähneputzen nutzen möchte, muss es vorher sprudelnd abkochen und anschließend abkühlen lassen. Dadurch werden die Bakterien abgetötet. Das gilt, bis die Behörden Entwarnung geben. Wie die Bakterien ins Wasser gelangt sind, wird noch untersucht.
1: Und auch das ist heute Thema. Im Ruhrgebiet sind die Bahnstrecken zwischen Duisburg und Essen und zwischen Duisburg und Oberhausen jetzt komplett gesperrt für 3 Wochen wegen Bauarbeiten. Die Schufa hat angekündigt, Auskunft über Daten zu geben, die bei ihr gespeichert sind. Recherchen von NDR und SZ hatten ergeben, dass auch sehr alte Informationen über Verbraucher noch gespeichert sind. Zehntausende forderten Einsicht. Die versuchte Entführung einer Fly-Dubai-Maschine vor 1,5 Wochen sollte offenbar ein Selbstmordanschlag werden. Laut Ermittler der Arabischen Emirate wollte der Co-Pilot die Maschine auf den Flughafen in Tel Aviv lenken. Das Jugendwort des Jahres wird heute bekannt gegeben. Im Finale stehen noch 3 Begriffe, alle englisch: Crash-Out, Rage-Bait und Peak. Der Ironman auf Hawaii gilt als eines der härtesten Rennen der Welt. 3,8 Kilometer Schwimmen, 180 Kilometer Radfahren und dann noch ein Marathon, 42 Kilometer Laufen. 3-mal hat Patrick Lange den berühmten WM-Triathlon gewonnen. Heute tritt er dort zum letzten Mal an, aber...
4: Ich werde nicht das letzte Mal auf Hawaii sein. Hier kommt ja wirklich die Triathlon-Szene einfach zusammen und das ist unser Mekka. Und natürlich bleibe ich auch nach der Karriere dem Sport treu.
1: Unvergessen bleibt Hawaii für Lange wohl auch, weil er seiner Frau hier den Heiratsantrag machte. Im Ziel nach einem 8-Stunden-Ironman. Das war WDR aktuell. Das Wetter in Nordrhein-Westfalen wird heute wechselhaft und windig. Dazu ziehen erst vereinzelt, am Nachmittag dann häufiger Schauer durch. Auch kurze Gewitter sind möglich. In Olpe bis 12 Grad, in Warburg 15 und in Meerbusch 16 Grad. Morgen wird es ganz ähnlich, Richtung Rheinland sind Schauer aber insgesamt seltener bei 7 bis 15 Grad. Und am Montag erst teils neblig, sonst meist trockener Sonne, Wolkenmix bei 14 bis 18 Grad. Die Zeit 9.04 Uhr. WDR 5, die Verkehrslage. A4 Aachen Richtung Köln zwischen Weißweiler und Düren, 4 Kilometer Stau wegen Bauarbeiten. A61 Mönchengladbach Richtung Koblenz zwischen Rheinbach und Grafschaft-Ringen, 4 Kilometer stockender Verkehr. Und wegen Bauarbeiten bis Montagmorgen gesperrt sind die A1 Osnabrück-Bremen in beiden Richtungen zwischen Vechta und Kloppenburg, die A40 Duisburg-Essen in beiden Richtungen zwischen Mülheim-Winkhausen und Mülheim-Heißen. Und zum Schluss die A40 Dortmund Richtung Essen zwischen dem Kreuz Bochum und dem Dreieck Bochum-West.
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5: Mit Rebecca Link, guten Morgen. Die CDU ist reichlich durchgeschüttelt und ab morgen trifft sie sich zur Präsidiumsklausel.
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1: Nächste Folge über die Grabungen Heinrich Schliemanns in Troja.
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3: Die Nachrichten mit Christina Maria Greve. Guten Tag. Wer einen Kredit braucht, kommt an der Schufa nicht vorbei. Die Firma gibt Banken und Geschäften Informationen über die Zahlungsfähigkeit von Kunden. Dabei hat sie offenbar verheimlicht, dass auch sehr alte Daten noch gespeichert sind. Die will die Schufa jetzt offenlegen. Peter Hornung berichtet.
4: In den kommenden Tagen schon sollen die ersten Verbraucherinnen und Verbraucher Zugang zu ihren historischen Daten bekommen. Zehntausende haben bereits um Auskunft gebeten, seit im Juli durch Recherchen von NDR und Süddeutscher Zeitung bekannt wurde, dass es diese Schattendatenbank gibt. Sie bekommen nun von der Schufa per Post einen Zugangscode und können sehen, welche sensiblen, aber veralteten Informationen über sie seit Jahren gespeichert sind. Es handelt sich dabei um Daten, von denen man bis vor kurzem annahm, dass sie längst gelöscht worden seien. Betroffen sind bis zu 68 Millionen Menschen in Deutschland.
3: China hat sich nach Verhandlungen mit der EU bereit erklärt, weniger Hybridautos nach Europa zu verkaufen. EU-Handelskommissar Šefčovič würdigt das als historisches Erfolg.
5: Zum ersten Mal akzeptiert es China nun, seinen Export zu reduzieren, ohne dass es vorher einen offenen Konflikt gegeben hat. Das weiß ich zu schätzen.
6: And I very much appreciate that.
3: Die EU hatte kritisiert, dass China den europäischen Markt mit subventionierten Billigautos überschwemmt. Bundeskanzler Merz hatte deshalb mit Strafmaßnahmen gedroht. Autoexperte Rühling, der die EU berät, erklärt, warum China Zugeständnisse gemacht hat.
7: Sie haben die Befürchtung gehabt, dass es wirklich massive Beschränkungen von Exporten nach Europa geben wird. Und sie haben erkannt, dass in Europa sich tatsächlich etwas bewegt hat, tatsächlich vor allem in Berlin. Und das ist jetzt ein Stück weit der Versuch, mit einem kleinen Zugeständnis den ganz großen Gegenschlag Europas abzuwehren.
3: Die Einigung bedeutet, dass in den kommenden Jahren mehrere Millionen chinesische Autos weniger nach Europa exportiert werden dürfen. Russland soll den USA große Mengen Diesel liefern. US-Präsident Trump hat das mit dem russischen Präsidenten Putin vereinbart. Ziel ist, die Preise in den USA zu senken. In einem ersten Schritt geht es um 300.000 Tonnen. Später soll mehr geliefert werden. Trump steht wegen der hohen Dieselpreise in der Kritik. Die Ukraine kritisierte den Deal. Das Geld gehe in Russlands Krieg. Und auch das ist wichtig. Die Bundesregierung hat sich offenbar auf einen Kompromiss bei der Zuckersteuer geeinigt. Die Bild-Zeitung berichtet, dass sie etwas später kommen soll als ursprünglich geplant. Und kleinere Betriebe müssen die Steuer nicht zahlen. In Wuppertal sind am Abend zwei Wohnhäuser geräumt worden. Dort waren Gasleitungen defekt und es wurde eine erhöhte Menge an giftigem Kohlenmonoxid gemessen. Die Feuerwehr gab später Entwarnung. Der frühere Chefredakteur des ZDF, Klaus Bresser, ist im Alter von 90 Jahren gestorben. Er war 12 Jahre in dem Amt und hatte zuvor unter anderem das Heute-Journal mitentwickelt, moderiert und geleitet. Der Altrocker Peter Maffay hat einen Chartsrekord geknackt. Sein Album Nashville, das er gemeinsam mit Johannes Oerding aufgenommen hat, landete direkt nach der Veröffentlichung auf Platz 1 der Albumcharts. Für den 77-jährigen Maffay ist es die 22. Nummer-1-Platte seiner langen Karriere. So viele Top-Platzierungen hat vor ihm keiner geschafft. Maffay und Oerding haben das Album in der amerikanischen Country-Hochburg Nashville aufgenommen, was den Sound ihrer Duette prägt. Beide verbindet die Liebe zum Blues, zum Country-Rock und zur handgemachten Musik, haben sie in Interviews erzählt. Das war WDR aktuell. Das Wetter in Nordrhein-Westfalen. Heute gibt es einen windigen Mix aus mal mehr, mal weniger Wolken und Sonne. Dazu ziehen erst vereinzelt am Nachmittag dann häufiger Schauer durch. Auch kurze Gewitter sind möglich. In Brilon bis 12, in Schwerte 14 und in Troisdorf 16 Grad. Morgen ähnlich, Richtung Rheinland sind Schauer, aber insgesamt seltener bei 7 bis 15 Grad. Die Zeit 10.04 Uhr. WDR 5 die Verkehrslage. A4 Aachen Richtung Köln zwischen Weißweiler und Düren etwa 10 Minuten plus 4 Kilometer Stau wegen Bauarbeiten. A44 Dortmund Richtung Kassel zwischen Marsberg und Warburg 10 Minuten plus 3 Kilometer Stau. A61 Mönchengladbach Richtung Koblenz zwischen Rheinbach und Grafschaft Ringen etwa 15 Minuten plus 5 Kilometer Stau. Und wegen Bauarbeiten bis Montagmorgen gesperrt sind die A1 Osnabrück-Bremen in beiden Richtungen zwischen
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3: Die Nachrichten mit Robert Levin. Guten Tag. US-Präsident Trump und der russische Präsident Putin haben sich auf einen umstrittenen Deal geeinigt. Die USA kaufen von Russland große Mengen Diesel. Trump hofft, dass er so die hohen Spritpreise senken kann, die ihm bei den anstehenden Zwischenwahlen Stimmen kosten könnten. Russland hob unmittelbar nach der Einigung sein Exportverbot für Diesel auf. Über die Reaktionen in Moskau berichtet Stefan Lack.
4: Staatliche Medien heben vor allem Putins Ankündigung hervor, Russland sei bereit, Öl und Ölprodukte verstärkt auf die internationalen Märkte zu liefern. Dies werde sich, so Putin, positiv auf die Weltwirtschaft auswirken. Voraussetzung sei allerdings, dass die Reparaturen an Raffinerien vorankommen, die durch ukrainische Drohnenangriffe beschädigt wurden. Kritik kam vom ukrainischen Präsidenten Volodymyr Selenskyj. Die Erlaubnis für Russland, Erdölprodukte zu exportieren, sei eine Investition in den Krieg gegen die Ukraine. Man müsse diesen Krieg beenden und dürfe ihn nicht verlängern.
3: Der US-Autohersteller Tesla hat nach jahrelanger Kritik den umstrittenen Namen seines Fahrassistenzsystems in Europa geändert. Es heißt jetzt Assisted Driving. Vorher ließ der Name vermuten, das Auto könne von allein fahren und müsse dabei nur überwacht werden. Abelo Afakama, WDR aktuell, warum die Umbenennung?
5: Das dürfte einen politischen Hintergrund haben. Viele Tesla-Fahrer warten nämlich, dass das Assistenzsystem EU-weit zugelassen wird. Mit Sondererlaubnis ist das auch schon in einigen Ländern der Fall, zum Beispiel in den Niederlanden oder Dänemark. Dort hat es der ADAC getestet und geschrieben, fast zu gut und deshalb nicht ungefährlich, weil eben doch noch Fehler vorkommen. Grundsätzlich reicht es, die Adresse einzugeben. Dann fährt das Auto von A nach B und lenkt, beschleunigt und bremst allein. Mit der Umbenennung kommt Tesla also Kritikern entgegen. Es wird klarer, dass der Mensch die Verantwortung hat und immer bereit sein muss, einzugreifen. Ja, Verkehrsminister Bilger ist zufrieden. Er ist dafür, das System jetzt zuzulassen.
3: Im US-Bundesstaat Florida haben sich zahlreiche Menschen vor einem schweren Wirbelsturm in Sicherheit gebracht. Hurricane Isaias ist mit heftigem Wind und Regen auf Land getroffen. Wetterexperten warnen vor Sturmfluten und Überschwemmungen. Auch in anderen US-Bundesstaaten ist vorsorglich der Notstand ausgerufen worden. Und das ist sonst noch wichtig. Die Schufa hat angekündigt, Auskunft über Daten zu geben, die bei ihr gespeichert sind. Recherchen von NDR und SZ haben ergeben, dass auch alte Informationen über Verbraucher noch gespeichert sind. Zehntausende forderten Einsicht. China wird in Zukunft deutlich weniger Hybridautos nach Europa exportieren. Das hat die EU durchgesetzt. Kanzler Merz hatte mit Konsequenzen gedroht, wenn China den europäischen Markt weiter mit subventionierten Billigautos überschwemmt. Im Rheinland sind in einem Wasserwerk Kolibakterien gefunden worden. In Bornheim und Wesseling sollen die Menschen das Trinkwasser deshalb vorsichtshalber abkochen, bevor sie es nutzen. In Bochum ist für zwei Jack Russell Terrier ihr Jagdtrieb zum Problem geworden. Findus und Maler stürmten bei einem Waldspaziergang in einen Fuchsbau. Das unterirdische Gangsystem haben sie allerdings unterschätzt. Während Findus nach über einer Stunde den Weg zurückfand, blieb Maler stecken. Deshalb wurde die Bochumer Feuerwehr alarmiert. Die Retter gruben ein 2 Meter tiefes Loch und holten den Hund schließlich aus dem Fuchsbau. Auch eine spezielle Such- und Kameratechnik der Rettungshundestaffel wurde eingesetzt. Füchse haben die beiden Terrier übrigens nicht gefunden. Der Bau war verlassen. Das war WDR aktuell. Das Wetter in Nordrhein-Westfalen. Heute mal Sonne, mal Wolken, Schauer fallen erst vereinzelt, am Nachmittag häufiger, auch kurze Gewitter sind möglich. Dazu erreichen Schwerte 14 Grad, Rheine 15 und Grevenbruch 16 Grad. Morgen wird es ähnlich, Richtung Rheinland sind Schauer aber seltener, maximal 7 bis 15 Grad. Am Montag erst teils neblig, sonst meistens trocken und freundlich bei 14 bis 18 Grad. Die Zeit 11.04 Uhr. WDR 5, die Verkehrslage. A4 Aachen Richtung Köln zwischen Weißweiler und Düren etwa 10 Minuten plus 5 Kilometer stockender Verkehr wegen Bauarbeiten. A4 Aachen Richtung Köln zwischen Kreuz Köln West und Köln Eiffeltor 3 Kilometer stockend. A44 Dortmund Richtung Kassel zwischen Marsberg und Warburg etwa 10 Minuten plus 3 Kilometer Stau. A61 Koblenz Richtung Mönchengladbach zwischen Dreieck Sinzig und Dreieck Bad 9a etwa 20 Minuten plus 4 Kilometer Stau.
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0: Der Tag um 12. Caro Köhler hier, einen schönen Samstagmittag.
1: Wir haben den weltweit ersten vollständig transparenten Score für Kreditwürdigkeitsprüfungen geschaffen.
0: Mehr Transparenz bei der Schufa, das hatte Schufa-Chefin Tanja Birkholz schon im März angekündigt. Recherchen haben aber gezeigt, so richtig transparent ist es immer noch nicht, wie unsere Kreditwürdigkeit bewertet wird. Jetzt kündigt die Schufa noch mal mehr Transparenz an. Und was das konkret heißt, das klären wir gleich. Außerdem geht es bei uns um einen E. coli-Verdacht in NRW im Trinkwasser. Erstmal gucken wir aber auf den Dieseldeal zwischen den USA und Russland. Bei Russland und den USA, da weiß man ja nie so genau, wie das Verhältnis gerade aussieht. In letzter Zeit war es ja eigentlich eher Konfrontationskurs inklusive Sanktionen. Jetzt hat US-Präsident Trump aber gestern einen Deal mit dem Kreml verkündet. Russland soll hunderttausende Tonnen Diesel an die USA und in den Weltmarkt liefern können. Und was das bedeutet, das sortieren wir mit unserer Korrespondentin in Washington, Nina Barth, erstmal mit der Frage, was die USA und Russland da jetzt genau vereinbart haben.
2: Donald Trump hat mit dem russischen Präsidenten Wladimir Putin vereinbart, dass 300.000 Tonnen Diesel aus Russland für die USA und den Weltmarkt zur Verfügung gestellt werden, und zwar schnell, und dass im kommenden Monat, im November, nochmal 500.000 Tonnen Diesel aus Russland fließen sollen und danach dann nochmal 1 Million Tonnen. Und das Ganze wird nur möglich, weil das US-Finanzministerium eine entsprechende befristete Genehmigung für den Import von russischem Diesel erteilt hat. Denn die USA haben wegen des russischen Angriffskrieges gegen die Ukraine Sanktionen gegen russische Energiefirmen verhängt. Also es wäre eigentlich gar nicht möglich, dass die USA Diesel aus Russland importieren. Aber diese Sanktionen sind jetzt erstmal außer Kraft gesetzt, und zwar bis Anfang April kommenden Jahres. Und dieser Deal ist auch deshalb ziemlich erstaunlich, weil erst im vergangenen Monat der US-Kongress ein Gesetz für schärfere Sanktionen gegen Russland verabschiedet hat. Und Donald Trump hat dieses Gesetz auch unterschrieben.
0: Dann gucken wir mal auf den Plan hinter dieser Kehrtwende.
2: Donald Trump will punkten bei den Wählerinnen und Wählern in den USA, denn hier sind in 3,5 Wochen am 3. November Kongress-Zwischenwahlen. Und Trumps Republikaner müssen damit rechnen, dass sie ihre Mehrheit im Repräsentantenhaus verlieren, vielleicht sogar auch im Senat. Denn Donald Trump, der steht zwar gar nicht auf dem Stimmzettel, aber die Zwischenwahlen sind traditionell eine Abrechnung mit dem Präsidenten und seiner Partei. Donald Trump ist extrem unbeliebt. Die Umfragen zeigen, dass die Wähler extrem unzufrieden sind und das vor allem wegen der hohen Preise, auch für den Sprit. Und da machen sie Trump und seine Politik für verantwortlich. Und jetzt hat Trump eben auf Truth Social geschrieben, niedrige Preise, vor allem für die Farmer, Rancher und Truckerfahrer, sind meine oberste Priorität. Und Trump hat versprochen, dass jetzt durch diesen Deal die Preise rekordverdächtig fallen werden, und zwar schnell.
0: Ja, bleibt die Frage, ob Trumps Plan in der Hinsicht aufgehen wird.
2: Also eine große Entlastung für den US-Markt und den Weltmarkt dürfte das eher nicht bedeuten. 300.000 Tonnen Diesel, dann nochmal 500.000 und dann 1 Million Tonnen. Das klingt sehr, sehr viel. Aber die jetzt erstmal angekündigten 300.000 Tonnen werden rechnerisch nur etwa gut 14 Stunden des aktuellen Dieselverbrauchs in den USA abdecken. Also diese angekündigten Lieferungen sind tatsächlich nur ein eher kleiner Teil der täglichen Dieselproduktion und des täglichen Dieselverbrauchs in den USA. Und deshalb gehen Analysten in den USA auch davon aus, dass unmittelbare Auswirkungen auf den Preis eher gering ausfallen dürften.
0: Nina Barth zum Dieseldeal zwischen den USA und Russland. Wer einen neuen Handyvertrag haben will oder einen Kredit oder eine Wohnung mieten will, der braucht ja möglichst einen sauberen Schufa-Eintrag. Aber was da genau in so einem Eintrag drinsteht über uns und wie das zustande kommt, da haben wir nicht wirklich Einblicke. Die Schufa hatte Transparenz angekündigt, hat jetzt noch mal mehr Transparenz angekündigt. Gucken wir drauf mit Sascha Wandhöfer, WDR aktuell. Was steckt denn jetzt hinter diesem neuen Versprechen?
3: Also der Hintergrund sind Recherchen von NDR und Süddeutscher Zeitung. Die hatten rausgefunden, die Schufa sagt zwar, wir sind jetzt transparent, tatsächlich hat sich die Schufa bei ihren Auskünften weiter auf ein öffentlich unbekanntes Datenarchiv gestützt. Heißt, ich kann zum Beispiel in der Schufa-App kostenlos meinen Schufa-Score sehen, also wie kreditwürdig ich so eingeschätzt werde. Das ist aber offenbar nur ein Teil der Wahrheit, weil es tatsächlich zusätzlich noch diese Schattendatenbank gibt. Und da habe ich als Verbraucher gar keine Ahnung, was da über mich gespeichert ist. Die Schufa will diese
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1: Die Nachrichten mit Robert Levin. Guten Tag. China hat sich nach Verhandlungen mit der EU bereit erklärt, weniger Hybridautos nach Europa zu verkaufen. EU-Handelskommissar Šefčovič würdigt das als historischen Erfolg.
2: Zum ersten Mal akzeptiert es China nun, seinen Export zu reduzieren, ohne dass es vorher einen offenen Konflikt gegeben hat. Das weiß ich zu schätzen.
1: Die EU hatte kritisiert, dass China den europäischen Markt mit subventionierten Billigautos überschwemmt. Bundeskanzler Merz hatte deshalb mit Strafmaßnahmen gedroht. Autoexperte Rühling, der die EU berät, erklärt, warum China Zugeständnisse gemacht hat.
3: Sie haben die Befürchtung gehabt, dass es wirklich massive Beschränkungen von Exporten nach Europa geben wird. Und sie haben erkannt, dass in Europa sich tatsächlich etwas bewegt hat, tatsächlich vor allem in Berlin. Und das ist jetzt ein Stück weit der Versuch, mit einem kleinen Zugeständnis den ganz großen Gegenschlag Europas abzuwehren.
1: Die Einigung bedeutet, dass in den kommenden Jahren mehrere Millionen chinesische Autos weniger nach Europa exportiert werden dürften. US-Präsident Trump will von Russland Diesel beziehen. Die Ukraine kritisierte die Entscheidung. Das sei eine Investition in den russischen Krieg. Um welche Mengen es geht, erklärt Nina Barth, WDR Washington.
4: 300.000 Tonnen Diesel, dann nochmal 500.000 und dann 1 Million Tonnen. Das klingt sehr, sehr viel, aber die jetzt erstmal angekündigten 300.000 Tonnen werden rechnerisch nur etwa gut 14 Stunden des aktuellen Dieselverbrauchs in den USA abdecken. Also diese angekündigten Lieferungen sind tatsächlich nur ein eher kleiner Teil der täglichen Dieselproduktion und des täglichen Dieselverbrauchs in den USA. Und deshalb gehen Analysten in den USA auch davon aus, dass unmittelbare Auswirkungen auf den Preis eher gering ausfallen dürften.
1: Die Polizei in Polen hat im Zusammenhang mit 2 Messerangriffen an Schulen 76 Menschen festgenommen. Am Mittwoch hatte ein Täter 9 Menschen verletzt. Am Donnerstag erstach ein 15-Jähriger eine Hausmeisterin und filmte die Tat offenbar mit einer Helmkamera. Die Ermittler kontrollierten daraufhin 50.000 Schulen in Polen. Und das ist sonst noch wichtig. Bei CDU und CSU bröckelt die Brandmauer zur AfD. Mehrere Spitzenpolitiker der Union haben sich dafür ausgesprochen, eine Zusammenarbeit nicht mehr grundsätzlich auszuschließen. In Indien hat die Polizei mehrere tausend Jugendliche festgenommen, darunter die Anführer der sogenannten Kakerlaken-Bewegung. Sie wollten gegen drohende Wahlfälschungen demonstrieren. In einer Stunde wird das Jugendwort des Jahres bekannt gegeben. Im Finale stehen noch 3 Begriffe, alle Englisch. Crash Out, Peak und Rage Bait. K-Pop, koreanisches Essen und traditionelle Spiele. An der RWTH Aachen dreht sich heute alles um Südkorea. Beim Koreatag können Besucher das Land kennenlernen und erfahren, warum die Hochschule so eng mit Südkorea zusammenarbeitet. Benedikt Herbst, WDR Aachen.
5: Schon seit Jahrzehnten arbeitet die RWTH Aachen mit koreanischen Hochschulen und Unternehmen zusammen und seit 2019 hat sie sogar ein eigenes Büro in Seoul. Beim Koreatag geht es deshalb auch um gemeinsame Forschung, zum Beispiel zu künstlicher Intelligenz und Robotik. Studierende können sich außerdem zu Auslandssemestern und Stipendien schlau machen.
1: Beginnen wird der Koreatag an der RWTH Aachen in einer halben Stunde. Das war WDR aktuell. Das Wetter in Nordrhein-Westfalen. Heute mal Sonne, mal Wolken, dazu Schauer oder kurze Gewitter. Im Rheinland bleibt es länger trocken. In Wermelskirchen bis 13 Grad, Xanten 15, in Krefeld 16 Grad. Morgen wird es ähnlich, Richtung Rheinland sind Schauer aber seltener, maximal 7 bis 15 Grad. Am Montag erst teils neblig, sonst meistens trocken und freundlich, bei 14 bis 18 Grad. Die Zeit 13.04 Uhr. WDR 5, die Verkehrslage. A1 Dortmund Richtung Köln zwischen Gevelsberg und Kreuz Wuppertal Nord etwa 30 Minuten plus 5 Kilometer Stau. Nach einem Unfall mit mehreren Fahrzeugen ist nur der linke Fahrstreifen frei. A3 Arnheim Richtung Köln zwischen Kreuz Oberhausen und Kreuz Oberhausen West etwa 30 Minuten plus 4 Kilometer Stau. Nach einem Unfall mit mehreren Fahrzeugen ist nur eine Spur frei. A4 Aachen Richtung Köln zwischen Weißweiler und Düren etwa 15 Minuten plus 5 Kilometer Stau wegen Bauarbeiten. A61 Mönchengladbach Richtung Koblenz zwischen Miel und Grafschaft Ringen.
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2: Die Nachrichten mit Robert Lewin. Guten Tag. Die Bundesregierung hat klargestellt, dass Deutschland weiter keinen Treibstoff aus Russland beziehen wird, wegen des Kriegs gegen die Ukraine. US-Präsident Trump und der russische Präsident Putin hatten sich auf einen umstrittenen Deal geeinigt. Die USA kaufen von Russland große Mengen Diesel. Birte Sönnigsen, WDR Berlin.
3: Die Bundesregierung will an den Sanktionen gegen Russland festhalten. Die Entscheidung der USA habe die Regierung zur Kenntnis genommen, sagt Regierungssprecher Stefan Cornelius und macht deutlich, dass Deutschland die Ukraine weiter in ihrem Abwehrkampf unterstützen wird. Außerdem werde die diplomatische Arbeit an einer Friedenslösung fortgesetzt. Auch eine Sprecherin von Wirtschaftsministerin Katharina Reiche sagt, dass Deutschland weiter uneingeschränkt an den Sanktionspaketen gegen Russland festhalten will. Seit 2023 sind russisches Öl und Rohölprodukte durch die Europäische Union sanktioniert.
2: Die Auskunftsfirma Schufa reagiert auf Kritik daran, dass sie heimlich alte Daten von Verbrauchern genutzt hat. Sie will Betroffene jetzt anschreiben und sie über die Daten informieren. Berichtet über die Schattendatenbank hatten WDR, NDR und SZ. Sascha Wandhöfer aus dem WDR-Aktuell-Team erklärt, was das für Verbraucher bedeutet.
4: Ich kann zum Beispiel in der Schufa-App kostenlos meinen Schufa-Score sehen, also wie kreditwürdig ich so eingeschätzt werde. Das ist aber offenbar nur ein Teil der Wahrheit, weil es tatsächlich zusätzlich noch diese Schattendatenbank gibt. Und da habe ich als Verbraucher gar keine Ahnung, was da über mich gespeichert ist. Die Schufa will diese Datenbank jetzt öffnen, dann sollen Verbraucherinnen und Verbraucher nach und nach einsehen können, welche Infos da über sie gespeichert sind. Betrifft aber erstmal nur die, die bereits eine Auskunft beantragt haben. Und gleichzeitig droht der Schufa eine Sammelklage von Datenschützern, die wollen die Löschung dieser Schattendatenbank erreichen.
2: NRW-Innenminister Reul hat eine Hüft-OP offenbar gut überstanden. Der CDU-Politiker erklärte, er wolle jetzt schnell wieder auf die Beine kommen. Reul war im Wuppertaler Polizeipräsidium über eine Stufe gestolpert und hatte sich die Hüfte gebrochen. Erst wenige Tage vorher hatte er öffentlich gemacht, dass er seit einer Hand-OP im Sommer unter Ausspracheproblemen leidet. Und das ist auch noch Thema. Bei CDU und CSU bröckelt die Brandmauer zur AfD. Mehrere Spitzenpolitiker der Union haben sich dafür ausgesprochen, eine Zusammenarbeit nicht mehr grundsätzlich auszuschließen. China wird in Zukunft deutlich weniger Hybridautos nach Europa exportieren. Das hat die EU in Verhandlungen durchgesetzt. Kanzler Merz hatte mit Konsequenzen gedroht, wenn China den europäischen Markt weiter mit subventionierten Billigautos überschwemmt. Die Polizei in Polen hat im Zusammenhang mit zwei Messerangriffen an Schulen 76 Menschen festgenommen. Unter anderem hatte ein 15-Jähriger eine Hausmeisterin erstochen und die Tat offenbar mit einer Helmkamera gefilmt. Ein englischer Begriff ist in diesem Jahr Jugendwort des Jahres. Gewählt wurde Ragebait. Das wurde auf der Frankfurter Buchmesse mitgeteilt. Ragebait heißt übersetzt Wutköder. Beschrieben werden damit Inhalte, die in sozialen Medien absichtlich Zorn oder Empörung auslösen sollen. Oft sind das Falschmeldungen oder abstruse Meinungen, die Aufmerksamkeit und damit viele Klickzahlen erzielen sollen. Ragebait setzte sich bei der jährlichen Online-Abstimmung zum Jugendwort mit 36,5% der abgegebenen Stimmen durch. Abstimmen durften 11- bis 20-Jährige. Das war WDR aktuell. Das Wetter in Nordrhein-Westfalen. Heute mal Sonne, mal Wolken, dazu Schauer oder kurze Gewitter. Im Rheinland bleibt es länger trocken. In Meinerzhagen bis 12 Grad, Jülich 15, in Ebenbüren 16 Grad. Morgen wird es ähnlich. Richtung Rheinland sind Schauer aber seltener, maximal 7 bis 15 Grad. Die Zeit 14.04 Uhr. 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A1 Dortmund Richtung Köln zwischen Vollmarstein und Kreuz Wuppertal Nord etwa 30 Minuten plus, 6 Kilometer Stau. Nach einem Unfall mit mehreren Fahrzeugen ist nur der linke Fahrstreifen frei. A3 Frankfurt Richtung Oberhausen zwischen Kreuz Köln Ost und Kreuz Leverkusen etwa 20 Minuten plus, 7 Kilometer Stau nach einem Unfall. A4 Aachen Richtung Köln zwischen Weißweiler und Düren etwa 15 Minuten plus, 4 Kilometer Stau wegen Bauarbeiten. A61 Mönchengladbach Richtung Koblenz zwischen Rheinbach und Grafschaft Ringen.
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1: Die Nachrichten mit Anja Gawlik. Guten Tag. Bei der CDU und CSU wackelt die Brandmauer zur AfD. Mehrere Spitzenpolitiker der Union sprechen sich dagegen aus, weiter jede Zusammenarbeit auszuschließen. Sabine Henkel, WDR Berlin.
2: Manfred Weber, Fraktionschef der EVP im EU-Parlament und CSU-Mitglied, hält das Konzept der Brandmauer für gescheitert. Er findet es falsch, Anträge der AfD konsequent abzulehnen, wenn die Inhalte mit der Politik der CDU übereinstimmen. Auch Boris Rhein, CDU-Ministerpräsident in Hessen, hatte sich schon dafür ausgesprochen, sich zur AfD ein Stück weit zu öffnen. Inhaltlich will Rhein sich klar abgrenzen, aber er will die in Teilen gesichert rechtsextreme Partei nicht ausgrenzen. Karin Prien, stellvertretende CDU-Vorsitzende, hält dagegen. Sie verweist auf den Unvereinbarkeitsbeschluss der CDU und sagt, wer die Nähe oder sogar eine Zusammenarbeit mit der AfD suche, solle die CDU verlassen.
1: In den Wasserwerken Bornheim und Urfeld in Wesseling wurden E. coli-Bakterien nachgewiesen. Das haben der Rhein-Erft und der Rhein-Sieg-Kreis mitgeteilt. Der betroffene Abschnitt wurde vom Netz genommen. Sascha Wandhöfer aus dem WDR-Aktuell-Team, was heißt das jetzt?
3: Die zuständigen Behörden bitten die Bewohner in Wesseling und Bornheim, das Wasser vorsichtshalber abzukochen, bevor sie es zum Beispiel trinken, damit Essen zubereiten oder sich die Zähne putzen. Zum Duschen und Waschen kann das Wasser weiter so benutzt werden, solange keine offenen Wunden vorliegen. Der Rhein-Sieg-Kreis hat mitgeteilt, dass derzeit noch neue Proben ausgewertet werden. Außerdem wird dem Trinkwasser Chlor beigefügt, um es zu desinfizieren. Für die Gesundheit ist das Chlor unbedenklich. Wer in Bornheim oder Wesseling lebt, soll weiter abkochen, bis die Kreise Entwarnung geben. E. coli kann schweren Durchfall, Erbrechen oder sogar Nierenschäden auslösen.
1: Im Ruhrgebiet sind seit dem Abend wichtige Bahnstrecken gesperrt zwischen Duisburg und Essen und Duisburg und Oberhausen für 3 Wochen. Was das für Reisende heißt, erklärt Jan Bungartz aus dem WDR-Aktuell-Team.
4: Fernverkehrszüge werden über Wuppertal umgeleitet. In Duisburg und Oberhausen hält fast keiner mehr. Reisende sollten ihre Verbindungen checken. Große Auswirkungen haben die Sperrungen auch im Regionalverkehr. Auf etlichen RE- und RB-Linien werden anstatt Zügen Ersatzbusse fahren.
1: Hintergrund für die Bahnsperrungen sind Arbeiten am Autobahnkreuz Kaiserberg. Da werden Brücken abgerissen. Und auch das ist heute noch Thema. Deutschland kauft wegen des Kriegs gegen die Ukraine weiter kein Öl aus Russland. Die Bundesregierung hat mit dieser Klarstellung darauf reagiert, dass die USA trotz Sanktionen russischen Diesel kaufen wollen. Die Schufa hat angekündigt, Auskunft über Daten zu geben, die bei ihr gespeichert sind. Recherchen von NDR und Süddeutscher Zeitung hatten ergeben, dass auch sehr alte Informationen über Verbraucher noch gespeichert sind. In Mecklenburg-Vorpommern ist eine Landesregierung aus SPD, Linken und Grünen einen entscheidenden Schritt näher gerückt. Auch die Grünen haben zugestimmt, am Montag Koalitionsverhandlungen zu beginnen. Das Jugendwort des Jahres steht fest. Es heißt Ragebait. Wörtlich übersetzt heißt es Wutköder und beschreibt, wie auf Social-Media-Plattformen oft versucht wird, Aufmerksamkeit zu bekommen. WDR-Reporterin Julia Herker beschreibt das Phänomen.
5: Eine krasse Meinung, vielleicht auch eine kleine Falschinformation, die in ein Video gestreut wird und dadurch Empörung auslöst. Das regt zum Teilen und Interagieren an.
1: An der Abstimmung zum Jugendwort des Jahres haben sich insgesamt 1 Million 11- bis 20-Jährige beteiligt. In der Endrunde erhielt Ragebait fast 37% der Stimmen. Das war WDR aktuell. Das Wetter in Nordrhein-Westfalen, Sonne und Wolken wechseln sich ab und zwischendurch ziehen Schauer oder Gewitter durch. Bei 11 Grad in Bad Berleburg, in Velbert 14 und in Ratingen 16 Grad. Morgen wird es ganz ähnlich. Richtung Rheinland sind Schauer aber seltener, maximal 7 bis 15 Grad. Die Zeit 15.04 Uhr. WDR 5, die Verkehrslage A3, Köln Richtung Oberhausen zwischen Köln-Delbrück und Kreuz-Leverkusen, etwa eine Viertelstunde plus und 6 Kilometer Stau nach einem Unfall. A3 Arnheim Richtung Köln zwischen Dienstlaken Süd und Kreuz-Kaiserberg, etwa eine Viertelstunde plus und 8 Kilometer stockender Verkehr. Die A4 Aachen Richtung Köln ist zwischen Kreuz-Aachen und Eschweiler West nach einem Unfall gesperrt, hier 3 Kilometer Stau. A42 Dortmund Richtung Kamp-Lintfort zwischen Gelsenkirchen-Schalke und Bottrop Süd, etwa 10 Minuten plus und 4 Kilometer stockend. A516 Abzweig Oberhausen zwischen Kreuz Oberhausen.
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0: Die Zucchini sind das!
1: Sensationell!
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1: Behalten Sie dieses Gefühl der Liebe und Zuneigung für meinen nächsten Gast. 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
0: Tobias Mann, ich frage mich, meine Damen und Herren, warum ist eigentlich überall so schlechte Laune? Also bis auf hier. In den 20er Jahren des letzten Jahrhunderts sah es so ähnlich aus wie heute, aber da war Tanz auf dem Vulkan. Und was machen wir, wenn es hochkommt, Pilates vor einem Teelicht? Ich halte mich da an den slowenischen Philosophen Slavoj Žižek. Der zitiert immer gerne Mao Zedong. Es herrscht große Unordnung unter dem Himmel. Die Lage ist ausgezeichnet. Es begann 2008 mit dem Finanzcrash. Der führte zur Euro-Krise, begleitet vom internationalen Terrorismus, weiter in die Pandemie, direkt zum Ukraine-Krieg, mit Atomraketendrohung, durchs Nahostgemetzel vorbei an Trump über die AfD zum Klimawandel, mitten in das größte Fluchtgeschehen seit 1945. Und das zu Preisen wie in Norwegen. Das war jetzt nur die kleine Hafenrundfahrt. Es gibt natürlich auch schon wieder einen Begriff dafür. Polykrise. Man könnte auch sagen, all you can eat. Aber nicht die Super XXL Asia Nudelbox, sondern die Büchse der Pandora. Und ich habe Kinder. Ich versuche denen irgendwie ein positives Zukunftsbild zu vermitteln. Ich war dieses Jahr mit meinem Ältesten in Nürnberg, Städtetour. Unter anderem auf dem Reichsparteitagsgelände. Wir standen da auf der Tribüne und ich konnte mir den Scherz einfach nicht verkneifen. Mein Sohn, das alles wird einmal dir gehören. Und dann waren wir Pommes essen in einer Gaststätte um die Ecke. 10,50 Euro die Portion. Und es waren keine getrüffelten Süßkartoffeln, gebräunt in flüssiger Foie gras an Salzkristall Carpaccio. Nein, Erdäpfel mehlig kochend. Das Frittierfett aus dem Nachlass der Partei. Alles ist so teuer geworden, das ist für mich ein richtiger Jungbrunnen. Ich fühle mich wieder wie als Student. Datteln am Geldautomaten, mal schauen, ob noch was rauskommt. Studien sagen, die Jugend wird immer trauriger. Und ich kann sie verstehen. Auch wegen der sozialen Medien. So viel wie die am Bildschirm hängen. Mein Sohn wurde letztes Jahr beim Klauen im Kaufhof erwischt und mein erster Gedanke war, Gott sei Dank, er bewegt sich. Einst ist man ausgezogen, um sein Glück zu finden. Die heutigen Jungen suchen nach dem Unglück. Jeder Winkel der Seele wird auf Blessuren durchkämmt. Wir hatten Träume, die haben Traumata. Ich fühle mich schon als Rabenvater, weil meine Kinder alleine zur Schule gehen. Die meisten werden bis ans Schultor gekarrt. In die sogenannte Kiss-and-Go-Area. So heißt das wirklich. In meiner Schulzeit lag die Area direkt vor der Haustür meiner Eltern. Moment. Und hieß Kick-and-Rush. Ja.
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0: zusammen.
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4: Die Nachrichten mit Anja Gavlik. Guten Tag. Die Bundesregierung lehnt die neuesten EU-Finanzplanungen als zu teuer ab. Bundeskanzler Merz erklärte, die Höhe des vorgeschlagenen Langfristhaushalts sei keine Grundlage für eine Einigung. Vorgesehen sind Ausgaben von mehr als 1,8 Billionen Euro. Deutschland wehrt sich dagegen zusammen mit den Niederlanden, Österreich und Schweden. Katrin Schmidt, WDR Brüssel.
5: Alle gehören zu den insgesamt 9 sogenannten Nettozahlern, also Staaten, die unter dem Strich mehr in den EU-Haushalt einzahlen, als sie wieder herausbekommen. Streit deutet sich auch an um die Frage, wo gespart wird. Besonders stark reduziert hat die irische Ratspräsidentschaft nun die Töpfe, die die Bundesregierung gestärkt sehen will, nämlich etwa für Wettbewerbsfähigkeit, Forschung und Verteidigung. Dagegen werden die traditionell größten Milliardentöpfe des EU-Haushalts für Landwirtschaft und Regionalförderung geschont. Am Donnerstag werden die Verhandlungen über den neuen EU-Haushalt, der Grundlage für die Arbeit und die Prioritäten der EU ist, beim Gipfel der Staats- und Regierungschefs in Brüssel weitergeführt.
4: Im Ruhrgebiet sind seit dem Abend wichtige Bahnstrecken gesperrt zwischen Duisburg und Essen und Duisburg und Oberhausen für 3 Wochen. Was das für Reisende heißt, erklärt Jan Bungartz.
6: Fernverkehrszüge werden über Wuppertal umgeleitet. In Duisburg und Oberhausen hält fast keiner mehr. Reisende sollten ihre Verbindungen checken. Große Auswirkungen haben die Sperrungen auch im Regionalverkehr. Auf etlichen RE- und RB-Linien werden anstatt Zügen Ersatzbusse fahren.
4: Hintergrund für die Bahnsperrungen sind Arbeiten am Autobahnkreuz Kaiserberg. Da werden Brücken abgerissen. In Bonn wird heute die UNO mit einem Bürgerfest gefeiert. Vor 30 Jahren hatte Bonn sich als neuer UN-Standort gegen Genf durchgesetzt. Und das prägt die Stadt bis jetzt. Franka Bachus-Schön, WDR Bonn.
7: Heute ist Bonn der größte UN-Standort in Deutschland. Hier arbeiten 1200 Menschen aus der ganzen Welt für Klimaschutz, Nachhaltigkeit, Umwelt und andere globale Themen. Das Jubiläum wird groß gefeiert. Beim UN-Tag in Bonn gibt's auf dem Marktplatz in der Innenstadt Infostände und Mitmachaktionen.
4: Und auch das ist heute noch Thema. Bundesjustizministerin Hubig will, dass Extremisten nicht mehr ehrenamtliche Richter, sogenannte Schöffen, werden können. In der Welt am Sonntag kündigte sie an, nächste Woche einen Entwurf für eine Gesetzesänderung vorzulegen. In Mecklenburg-Vorpommern ist eine Landesregierung aus SPD, Linken und Grünen einen entscheidenden Schritt näher gerückt. Auch die Grünen haben zugestimmt, am Montag Koalitionsverhandlungen zu beginnen. Das Jugendwort des Jahres steht fest. Es heißt Ragebait. Wörtlich übersetzt heißt das Wutköder und beschreibt, wie auf Social-Media-Plattformen oft versucht wird, Aufmerksamkeit zu bekommen. In der Fußball-Bundesliga ist Leverkusen zu Gast beim FSV Mainz 05. Leverkusen war mit 2 Treffern in den ersten 10 Minuten ideal gestartet. Live im Stadion in Mainz ist jetzt Stefan Kersthold, WDR Sport. Haben die Leverkusener Chancen auf einen Auswärtssieg?
8: Ja, normalerweise beim 2-Tore-Vorsprung. Mittlerweile führen sie ja mit 4:2 hier in Mainz, würde ich sagen, ja. Aber die Mainzer haben ja auch in der ersten Halbzeit diesen 0:2-Rückstand wettgemacht. Zur Pause stand es 2:2 unentschieden. Aber Leverkusen hat ja tatsächlich im zweiten Durchgang vieles im Griff, auch wenn die Mainzer jetzt wieder mal den Ball haben mit ihrem Keeper Alexander Schwolo. Der spielt über die linke Seite. Also Bayer Leverkusen auf einem sehr guten Weg, hier den ersten Auswärtssieg zu landen. Führt hier in Mainz mit 4:2.
4: Das war WDR aktuell. Das Wetter in Nordrhein-Westfalen. Durch Westfalen ziehen noch einige Schauer durch bei 7 bis 13 Grad. Auch in der Nacht ziehen bei 9 bis 3 Grad einzelne Schauer durchs Land. Morgen ist es im Rheinland erst sonnig, in Westfalen zieht Regen durch. Am Nachmittag dann wechselhaft bei 12 Grad in Schleiden, in Bielefeld 13 und in Mülheim an der Ruhr werden es 15 Grad. Am Montag erst teils neblig, sonst meist trocken und freundlich bei 14 bis 18 Grad. Die Zeit 17.04 Uhr. WDR 5, die Verkehrslage. A1 Dortmund Richtung Münster, zwischen Kamen Zentrum und Hamm Bergkamen etwa eine halbe Stunde plus und 2 Kilometer Stau nach einem Unfall. A4 Aachen Richtung Köln, zwischen Weißweiler und Düren etwa 10 Minuten plus und 4 Kilometer Stau. A42 Dortmund Richtung Kamp-Lintfort, zwischen Bottrop Süd und Oberhausen Neue Mitte etwa 10 Minuten plus und 3 Kilometer Stau. A448 Südumfahrung Bochum, zwischen Kreuz Bochum-Witten und Bochum Süd etwa 10 Minuten plus und 4 4 Kilometer stockend. Und wegen Bauarbeiten sind bis Montag.
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0: Caro Köhler hier. Einen schönen Samstagabend. Die Bundesjustizministerin will verhindern, dass Extremisten in Deutschland Gerichte unterwandern. Was dahinter steckt, das klären wir gleich. Außerdem steht das neue Jugendwort fest. Es lautet Ragebait. Wir haben ein paar Reaktionen darauf gesammelt und wir gucken nach Hawaii. Da startet nämlich gleich die legendäre Ironman-Weltmeisterschaft. In Deutschland kann so gut wie jeder, der einen deutschen Pass hat und hier seinen Wohnsitz hat, Richter werden, zumindest Laienrichter, das nennt sich korrekt Schöffe. Und als Schöffe unterstützt man Gerichte bei der Urteilsfindung. Jetzt fürchtet Bundesjustizministerin Hubig, dass Extremisten versuchen könnten, über dieses Ehrenamt Gerichte zu unterwandern. Und dagegen will sie jetzt vorgehen. Sascha Wandhöfer hat sich das für WDR aktuell genauer angeguckt. Was fürchtet Hubig denn genau?
1: Sie fürchtet, dass Extremisten an Amts- oder Landgerichten als Laienrichter zum Beispiel verhindern könnten, dass andere Extremisten verurteilt werden. Wenn es zum Beispiel um Strafen zwischen 2 und 4 Jahren geht, gibt es 2 ehrenamtliche Schöffenrichter. Und wenn die sich einig sind, dann kann der Berufsrichter alleine den Angeklagten nicht schuldig sprechen. Vor einigen Jahren hatten rechtsextreme Netzwerke ihre Anhänger dazu aufgefordert, sich als Schöffen zu bewerben, weil es teils so wenig Bewerberinnen und Bewerber gibt, dass jeder angenommen wird. Die rechtsextreme Regionalpartei Freie Sachsen hatte dazu in einem Telegram-Chat mit 150.000 Mitgliedern aufgefordert, genauso wie Thüringens AfD-Chef Björn Höcke.
0: Und wie will die Bundesjustizministerin das jetzt verhindern?
1: Hubig will nächste Woche einen Gesetzentwurf vorlegen, mit dem klargestellt werden soll, auch ehrenamtliche Richterinnen und Richter müssen für die freiheitlich-demokratische Grundordnung einstehen. Das hat sie im Interview mit der Welt am Sonntag gesagt. Laienrichter müssten mit beiden Beinen auf dem Boden des Grundgesetzes stehen. Wer dann zum Beispiel wegen einer vorsätzlichen Straftat zu einer Geldstrafe von mehr als 90 Tagessätzen verurteilt wurde oder zu einer Freiheitsstrafe, der kann kein Schöffe mehr werden. Wenn es Zweifel gibt an der Verfassungstreue eines Bewerbers, dann soll der Schöffenwahl Ausschuss sich das genauer angucken, zum Beispiel über Auskünfte aus dem Bundeszentralregister oder über das öffentliche Social-Media-Profil eines Bewerbers. Eine Grenze sieht Hubig bei Abfragen beim Verfassungsschutz, weil das Bewerber zu sehr abschrecken würde, glaubt Hubig.
0: Sascha Wandhöfer zu den Plänen von Justizministerin Hubig. Hier wird es jetzt ein bisschen cringe und vermutlich finden Sie diese Moderation jetzt ein bisschen goofy, fühlen sich lost oder denken sich, das ist crazy. Aber ich sammle damit eventuell Aura-Punkte. Und zwar damit, dass ich gerade die Jugendwörter der letzten 5 Jahre eingebaut habe. Heute gab es das neue Jugendwort für 2026 und das lautet Ragebait. Der Langenscheid Verlag hat das heute zur Frankfurter Buchmesse bekannt gegeben und dort ist für uns Julia Herzkamm.
2: Wutköder heißt Ragebait, ganz unsexy übersetzt. Und diese Wutköder kommen vor allem auf Social Media zum Einsatz. Eine gute Hook, eine krasse Meinung, vielleicht auch eine kleine Falschinformation, die in ein Video gestreut wird und dadurch Empörung auslöst. Das regt zum Teilen und Interagieren an. Aber wie oft kommt dieses Wort auf der Buchmesse vor? In Büchern zum Beispiel. Die Frage geht an den jungen 27-Jährigen am Kosmos-Stand.
3: In wie vielen Büchern? 0. Aber ich habe auch nicht in so viele Bücher jetzt aktiv reingeguckt, dass ich wirklich Wörter wie Ragebait hätte stoßen können.
2: Okay, was macht er dann auf der Buchmesse? Naja, egal. Ich frage weiter. Den Synchronsprecher Louis Friedemann Thiele. Er hat nach eigenen Angaben allein für BookBeat über 490 Bücher eingesprochen.
4: 0 Mal. Hatte ich bisher noch nie in den Büchern. Ich schwöre es dir. Wirklich.
2: Okay, weiter geht's. Zum Buchmessensprecher Thorsten Kasimir, der im Übrigen ganz hervorragend erklären konnte, was Ragebait bedeutet. Was meint er? Wie oft kommt das Wort in Büchern vor?
5: Ich weiß nicht, ob die in Büchern vorkommen. Also Ragebait ist für mich so ein Ding, das kommt eben auf Social Media vor. Es gibt so Typen mit super vielen Followern, übrigens auch an den politischen Rändern, muss man leider mal sagen. Die leben vom Krawall, die leben von fröhlichen und sehr lauten Halluzinationen. Und leider gibt es zu viele, die das cool finden.
2: Thorsten Kasimir findet das furchtbar. Deshalb war Ragebait von den 3 Finalisten auch sein absoluter Favorit, als aufklärerischer Gedanke. Vielleicht also ganz gut, dass Ragebait nicht in Büchern vorkommt. So bleibt uns noch ein Ort, der nicht von Klicks und Provokation lebt.
0: Und mehr Meldungen vom Tag hat jetzt Anja Gavlik in den Kurznachrichten.
6: Deutschland kauft wegen des Kriegs gegen die Ukraine weiter kein Öl aus Russland. Die Bundesregierung hat mit dieser Klarstellung darauf reagiert, dass die USA trotz Sanktionen russischen Diesel kaufen wollen. Die Schufa hat angekündigt, Auskunft über Daten zu geben, die bei ihr gespeichert sind. Recherchen von NDR und Süddeutscher Zeitung hatten ergeben, dass
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2: Die Nachrichten mit Nina Lenföhr. Guten Abend. Bundesjustizministerin Hubig will ehrenamtliche Richter stärker auf extremistische Tendenzen überprüfen. Den Gesetzentwurf dazu hat sie in der Welt am Sonntag angekündigt. Ziel ist es, die Gerichte vor einer möglichen Unterwanderung durch Extremisten zu schützen. Sascha Wandhöfer aus dem WDR-Aktuell-Team erklärt, wie Hubig das erreichen will.
3: Hubig will nächste Woche einen Gesetzentwurf vorlegen, mit dem klargestellt werden soll, auch ehrenamtliche Richterinnen und Richter müssen für die freiheitlich-demokratische Grundordnung einstehen. Wer dann zum Beispiel wegen einer vorsätzlichen Straftat zu einer Geldstrafe von mehr als 90 Tagessätzen verurteilt wurde oder zu einer Freiheitsstrafe, der kann kein Schöffe mehr werden. Wenn es Zweifel gibt an der Verfassungstreue eines Bewerbers, dann soll der Schöffenwahlausschuss sich das genauer angucken, zum Beispiel über Auskünfte aus dem Bundeszentralregister oder über das öffentliche Social-Media-Profil eines Bewerbers.
2: Und auch das ist heute wichtig. In der EU spitzt sich ein Streit um die nächste langfristige Finanzplanung zu. Unter anderem die Bundesregierung will höhere Kürzungen, als es die EU-Ratspräsidentschaft Irland vorgeschlagen hat. An einer polnischen Schule hat es offenbar wieder einen Messerangriff gegeben. In weniger als einer Woche ist es die dritte Gewalttat. Rund 1,5 Wochen nach ihrer gescheiterten Hinrichtung hat die US-Amerikanerin Krista Pike das Krankenhaus verlassen. Sie wurde in das Gefängnis in Tennessee zurückgebracht, in dem sie seit über 30 Jahren inhaftiert ist. Bayer Leverkusen hat in der Fußball-Bundesliga den ersten Auswärtssieg der Saison geholt mit 4:3 gegen Mainz 05. Paderborn hat dagegen eine Niederlage einstecken müssen mit 0:2 gegen Stuttgart. Außerdem spielten Augsburg, Bayern München 2:2, Hoffenheim, Hamburger SV 2:3 und Union Berlin Elversberg 1:0. Das Jugendwort des Jahres steht fest. Es heißt Ragebait. Wörtlich übersetzt heißt das Wutköder und beschreibt, wie auf Social-Media-Plattformen oft versucht wird, Aufmerksamkeit zu bekommen. WDR-Reporterin Julia Herker beschreibt das Phänomen.
4: Eine krasse Meinung, vielleicht auch eine kleine Falschinformation, die in ein Video gestreut wird und dadurch Empörung auslöst. Das regt zum Teilen und Interagieren an.
2: An der Abstimmung zum Jugendwort des Jahres haben sich insgesamt 1 Million 11- bis 20-Jährige beteiligt. In der Endrunde erhielt Ragebait fast 37% der Stimmen. Das war WDR aktuell. Und so wird das Wetter in Nordrhein-Westfalen. Heute Abend dichte Wolken, einzelne Schauer bei 7 bis 13 Grad. In der Nacht dann weiter Schauer, 9 bis 3 Grad. Morgen im Rheinland anfangs oft Sonnenschein, in Westfalen dann regnerisch. Am Nachmittag auch weiter wechselhaft. Lokal kann sich auch ein kurzes Gewitter bilden. Dabei Temperaturen bis zu 15 Grad. Die Zeit 19.03 Uhr. WDR 5, die Verkehrslage. Die A2 Dortmund Richtung Hannover ist zwischen Herford, Bad Salzuflen und Herford Ost gesperrt bis 23 Uhr. Die A2 Hannover Richtung Dortmund zwischen Kreuz Bielefeld und Reda-Wiedenbrück 30 Minuten plus 5 Kilometer Stau nach einem Unfall. Die A4 Aachen Richtung Köln zwischen Weißweiler und Düren 3 Kilometer Stau. A30 Osnabrück Richtung Rheine zwischen Lotte und Langenbeck 2 Kilometer Stau. Wegen Bauarbeiten ist bis Montagmorgen noch gesperrt die A1 Osnabrück-Bremen in beide Richtungen zwischen Vechta und Kloppenburg. Die A40 Duisburg-Essen in beide Richtungen zwischen Mülheim-Winkhausen und Mülheim-Heißen. Und die A40 Dortmund Richtung Essen zwischen dem Kreuz Bochum und Bochum-Hamme.
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6: Einen wunderschönen Samstagabend zusammen. Irre, oder? Dass es jetzt abends um 7 schon wieder so dunkel ist. Gerade war doch gefühlt noch Sommer und es war bis 10 Uhr hell. Aber umso gemütlicher für uns. Gleich gibt's hier nämlich 2 neue Fälle von den Pfefferkörnern für euch. Kennt ihr die Pfefferkörner? Das sind die, die ständig in irgendeinen Fall verwickelt werden. Gibt's als Serie auch schon seit vielen Jahren im Fernsehen. Aber es gibt sie eben auch als Hörspiel. Und gleich nach Lady Gaga stürzen wir uns mit ihnen rein in die Fälle. Einer spielt rund um den Hamburger Hafen und bei dem anderen geht's um eine echt miese Betrügerei bei einer Wohnungsvermietung.
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2: Hier ist das erste deutsche Fernsehen mit der Tagesschau. Heute im Studio Romy Hiller.
3: Guten Abend, ich begrüße Sie zur Tagesschau. US-Präsident Trump will die hohen Spritpreise in seinem Land senken und hat dafür eine Vereinbarung mit Russlands Präsident Putin getroffen. Danach wird Russland hunderttausende Tonnen Diesel an die USA und den Weltmarkt liefern. Die bestehenden Sanktionen werden vorübergehend aufgehoben. Wie sich das tatsächlich auf die Preise auswirken wird, ist noch unklar. Der Wirtschaftsverband Fuels und Energie erwartet an deutschen Tankstellen kaum Folgen.
4: Mehr als 6 Dollar für eine Gallone Diesel. So teuer war der Sprit in den USA noch nie. Wenige Wochen vor den Zwischenwahlen steht Donald Trump unter Druck. Gestern Abend verkündete der US-Präsident bei einem Auftritt mit dem Boxer Mike Tyson eine Vereinbarung mit Russland. Das ist ein Riesendeal. Massive Mengen Diesel werden in unser Land kommen. Und ich möchte mich bei Präsident Putin bedanken, um ehrlich zu sein. Russland soll demnach 300.000 Tonnen Diesel für die USA und den Weltmarkt zur Verfügung stellen. Der Treibstoff wird vor allem in der Landwirtschaft und im Güterverkehr gebraucht. Weitere 500.000 Tonnen sollen im November folgen.
5: Die Menge ist allerdings so gering, dass sie überhaupt keine Preiseffekte haben wird. Es hält nicht mal einen Tag, was da jetzt bis zu den Midterms geliefert werden soll. Auch das, was danach geliefert werden soll, wenn es denn kommt, wird keine Preiseffekte haben. Trump geht es um die Geschichte.
4: Politisch ist es eine Kehrtwende. Erst vor wenigen Wochen hatte Trump den Weg für weitere Sanktionen gegen Russland freigemacht. Nun erklärt das US-Finanzministerium, es habe eine befristete Importgenehmigung für Diesel erteilt. Deutschland will da nicht mitgehen. Die Bundesregierung hält an den Sanktionsbeschlüssen gegen Russland fest und arbeitet gemeinsam mit den europäischen Partnern an weiteren Sanktionen. Die Unterstützung der Ukraine in ihrem Abwehrkampf bleibt ungebrochen. Moskau feiert den Dieseldeal mit den USA. Präsident Putin schreibt in einem Statement, davon werde die gesamte Weltwirtschaft profitieren.
6: Donald Trump möchte im Wahlkampf ein Zeichen setzen. Die Schuld für die hohen Spritpreise an amerikanischen Tankstellen gab er am Abend einmal mehr dem ukrainischen Präsidenten Selenskyj. Es werde Zeit, dass das Land einen neuen Präsidenten bekomme.
3: Selenskyj hatte zuvor Trumps Vereinbarung mit Putin kritisiert. Er sprach von einem Zeichen der Schwäche und einer Investition in den Krieg gegen die Ukraine. Putin könne das Land nun noch härter angreifen. Die russischen Streitkräfte haben ihre Attacken heute fortgesetzt.
7: Die Nachricht von US-Präsident Trumps Dieseldeal erreicht die Menschen in der Ukraine an einem weiteren Tag heftiger russischer Angriffe. Meine Freunde sind ums Leben gekommen. Sie waren beide 75 Jahre alt. Sie wurden einfach aus dem Haus geschleudert. Mindestens 20 Zivilistinnen und Zivilisten werden bei diesem Angriff in Saporischschja getötet. Während Russland seine Attacken den ganzen Tag über fortsetzt, sorgt die Nachricht aus Washington für Bestürzung. Die Russen werden Geld für diesen Diesel erhalten, das sie dann für den Krieg gegen uns ausgeben werden. Für Raketen, die uns töten werden. Das ist also das doppelte Gesicht unserer sogenannten Partner. Die Enttäuschung über die USA ist groß. Viele Ukrainer sind nach 4,5 Jahren Krieg längst am Ende ihrer Kräfte. Präsident Selenskyj äußert sich empört. Die Erlaubnis für Russland, Erdölprodukte zu verkaufen, ist eine Investition in den Krieg, den man beenden und nicht verlängern muss. Trumps angekündigter Deal steht im Widerspruch zur bisherigen Sanktionspolitik der USA und der EU, die Russlands Einnahmen aus Energieexporten begrenzen soll.
8: Der Deal steht auch im Widerspruch zur ukrainischen Militärstrategie. Seit Monaten greift sie gezielt russische Ölraffinerien an, um Moskau Einnahmen aus der Kriegskasse zu entziehen und zeitgleich die Treibstoffversorgung der russischen Armee zu schwächen. Ausgerechnet die USA könnten Russland nun dabei helfen, die wirtschaftlichen Folgen dieser Angriffe abzufedern.
3: Heute ist es ein Jahr her, dass im Gazastreifen eine Waffenruhe in Kraft getreten ist. Sie sollte Teil eines Friedensplans sein, den US-Präsident Trump vermittelt hatte. Vorgesehen war, dass Israel seine Truppen abzieht und die radikal-islamische Terrororganisation Hamas entwaffnet wird. Außerdem sollte der Wiederaufbau beginnen. Doch nichts davon ist geschehen. Die Menschen haben...
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2: Die Nachrichten mit Nina Lenfer. Guten Abend. Bundesjustizministerin Hubig will verhindern, dass Extremisten die Gerichte in Deutschland unterwandern. In der Welt am Sonntag hat sie einen Gesetzentwurf zum Schöffenamt angekündigt. Er zielt darauf, dass solche ehrenamtlichen Richter vor der Wahl überprüft werden. WDR-Reporterin Ute Mühlbauer.
3: Hubig erklärte dem Bericht zufolge, bei Zweifeln an der Verfassungstreue eines Bewerbers müsse der Schöffenwahlausschuss Hinweisen nachgehen. Dazu könnten auch öffentliche Social-Media-Profile überprüft werden. Weiter kündigte die SPD-Politikerin an, wer bereits zu einer Freiheitsstrafe verurteilt wurde oder zu einer Geldstrafe von mehr als 90 Tagessätzen, dürfe kein Schöffe werden können. Bisher werden Verurteilte erst bei Freiheitsstrafen von mehr als 6 Monaten vom Verfahren ausgeschlossen. Als Schöffen werden ehrenamtliche Richter an Strafgerichten bezeichnet. Sie werden alle 5 Jahre gewählt.
2: Bei Teilen der Union wackelt offenbar die Brandmauer zur AfD. Der CSU-Politiker Manfred Weber zum Beispiel hält das Konzept für gescheitert. Er findet es falsch, Anträge der AfD pauschal abzulehnen, wenn die Inhalte mit der eigenen Politik übereinstimmen. Ähnlich äußerte sich der hessische Ministerpräsident Rhein von der CDU. Er forderte seine Partei auf, sich der AfD ein Stück weit zu öffnen. Und auch das ist Thema. Deutschland kauft wegen des Kriegs gegen die Ukraine weiter kein Öl aus Russland. Die Bundesregierung hat mit dieser Klarstellung darauf reagiert, dass die USA trotz Sanktionen russischen Diesel kaufen wollen. Bei einem Kletterausflug in Warstein im Kreis Soest ist eine junge Frau tödlich verunglückt. Die 21-Jährige war in einem ehemaligen Steinbruch 15 Meter in die Tiefe gestürzt. Heftige Gewitter und Starkregen haben im Süden Italiens zu Überschwemmungen geführt. In Neapel mussten einige Bewohner nach einem Erdrutsch ihre Häuser verlassen. Auf Hawaii läuft gerade der Ironman. 3,8 Kilometer schwimmen, 180 Kilometer Radfahren und dann noch ein Marathon. Der Wettkampf gilt als härtester Triathlon der Welt. Einer, der das einschätzen kann, ist Patrick Lange. Er hat den Ironman auf Hawaii schon 3-mal gewonnen.
4: Gerade beim Marathon, wenn es ins Energy Lab runtergeht und dort in dieser Senke einfach die Hitze steht und du keine Zuschauer mehr hast, du einfach wirklich komplett alleine bist mit dir und deinen Gedanken, da kommt, glaube ich, die wirkliche Stärke dann raus.
2: Dieser Ironman wird aber Patrick Langes letzter sein. Das war WDR aktuell. Und das Wetter wird folgendermaßen: In der Nacht noch einzelne Schauer, 9 bis 3 Grad und stellenweise Nebel. Morgen scheint dann im Rheinland anfangs auf die Sonne, in Westfalen dichte Wolken und Regen, am Nachmittag weiter wechselhaft. Temperaturen in Bad Berleburg bis 10, in Attendorn bis 11, in Dortmund bis 13 Grad. Die Zeit 22.03 Uhr.
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6: Mit Florian Haas am Mikrofon. Schön, dass Sie dabei sind an diesem Samstagabend, an diesem 10. Oktober. Und wir schauen jetzt als erstes in den Gazastreifen. Dort herrscht seit genau einem Jahr eine Waffenruhe, zumindest offiziell. Der Alltag sieht anders aus. Immer wieder kommt es zu Kämpfen, bei denen Menschen sterben. Die humanitäre Lage ist immer noch katastrophal. Es ist unklar, wie es mit der Entwaffnung der Hamas weitergehen soll. Auch von Wiederaufbau kann noch nicht die Rede sein. Ein Rückblick auf die Entwicklungen seit dem 10. Oktober 2025 von Felicitas von Böselager.
7: Fatima Abdel Majid Abu Uda hält ein Tablet in die Kamera. Darauf ist ein dunkelgraues, zweistöckiges Haus mit einem flachen Dach zu sehen. Das ist unser Zuhause und das sind unsere Erinnerungen. Das ist unser Zuhause, in dem wir früher gelebt haben, in dem wir gewohnt haben, in dem wir Zuflucht gefunden haben. Das ist unser Zuhause und wir sind bereit, zu seinen Ruinen zurückzukehren. Die 62-Jährige sitzt auf dem Boden in einem weißen Zelt. An einem Haken an der Zeltwand hängt ein großer blauer Müllsack, daneben liegt eine rote Matte. Einem Reporter von Reuters erzählt sie, dass sie wegen der israelischen Militäroffensive seit dem 7. Oktober 2023 ihr Haus verlassen musste. Wie Abdel Majid Abu Uda leben UN-Angaben zufolge etwa 1,5 Millionen Menschen im Gazastreifen in Zelten oder in Notunterkünften. Sie ist mit ihrer Familie in einem provisorischen Zeltlager in Gaza-Stadt untergekommen. Der Boden ist sandig, zwischen den Zelten hängt Kleidung zum Trocknen. Den ganzen Sommer über.
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1: Die Nachrichten mit Nina Lenfür. Guten Abend. US-Präsident Trump hat den ukrainischen Präsidenten Selenskyj scharf angegriffen. Trump sagte, es sei Zeit, dass die Ukraine einen anderen Präsidenten bekäme. Vorher hatte Trump verkündet, er habe sich mit dem russischen Präsidenten Putin auf einen Deal geeinigt. Russland soll Diesel an die USA liefern. Dafür lockert Trump entsprechende Sanktionen gegen Russland. Ob dieser Deal den USA aber wirklich hilft, dazu Anne Schneider, WDR Washington.
2: Viele Energieexperten bezweifeln, dass der Deal die Preise spürbar senken wird. Die zunächst angekündigten Liefermengen machen nur einen kleinen Teil des amerikanischen Dieselverbrauchs aus. Deshalb wird in Washington inzwischen über eine größere Frage gestritten. Wie weit sind die USA bereit zu gehen, um Energiepreise zu senken? Und welchen Preis zahlen sie dafür in ihrer Russlandpolitik?
1: Die Bundesregierung hat klargestellt, sie halte an den Sanktionen gegen Russland fest. Die Polizei in Polen hat im Zusammenhang mit zwei Messerangriffen an Schulen 76 Menschen festgenommen. Am Mittwoch hatte ein Täter 9 Menschen verletzt. Am Donnerstag erstach ein 15-Jähriger eine Hausmeisterin und filmte die Tat offenbar mit einer Helmkamera. Die Ermittler kontrollierten daraufhin 50.000 Schulen in Polen. Und auch das ist Thema. In den Wasserwerken Bornheim und Urfeld in Wesseling wurden E. coli-Bakterien nachgewiesen. Die zuständigen Behörden bitten die Bewohner, das Wasser zum Trinken oder Zähneputzen vorsichtshalber abzukochen. Bundesjustizministerin Hubig möchte, dass Extremisten nicht mehr ehrenamtliche Richter, sogenannte Schöffen, werden können. In der Welt am Sonntag kündigte sie an, nächste Woche einen Entwurf für eine Gesetzesänderung vorzulegen. Der Wirbelsturm Isaias hat in den USA 4 Menschen das Leben gekostet. In den Bundesstaaten Florida und Alabama sind außerdem Hunderttausende Haushalte ohne Strom. Der Rockmusiker Peter Maffay hat einen Chartsrekord geknackt. Sein Album Nashville, das er gemeinsam mit Johannes Oerding aufgenommen hat, landete direkt nach der Veröffentlichung auf Platz 1 der deutschen Albumcharts. Für den 77-jährigen Maffay ist es die 22. Nummer 1-Platte seiner langen Karriere. So viele Top-Platzierungen hat vor ihm keiner geschafft. Maffay und Oerding haben das Album in der amerikanischen Country-Hochburg Nashville aufgenommen. Das war WDR aktuell. Und so wird das Wetter. In der Nacht noch einzelne Schauer, 9 bis 3 Grad und stellenweise Nebel. Morgen scheint dann im Rheinland anfangs noch auf die Sonne, in Westfalen dichte Wolken und Regen. Am Nachmittag wird es wechselhaft, in Gummersbach dann bis 11 Grad, in Waldbröl bis 12 und in Zülpich bis 14 Grad. Am Montag erst noch neblig, sonst meist trocken, Sonne und Wolken im Wechsel bis 18 Grad. Die Zeit 22.03 Uhr.
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3: Die Autobahn 1 Osnabrück-Bremen ist zwischen Vechta und Kloppenburg wegen Brückenarbeiten bis Montag 5 Uhr in beiden Richtungen gesperrt. Eine Umleitung ist eingerichtet. Nochmal A1 Lübeck-Hamburg, die ist zwischen Kreuz Hamburg-Ost und Dreieck Norderelbe wegen Bauarbeiten bis Montag 5 Uhr in beiden Richtungen gesperrt. Auch dort gibt es eine Umleitung. A3 Köln Richtung Oberhausen zwischen Kreuz Leverkusen und Dreieck Langenfeld. 3 Kilometer Stau nach einem Unfall. A5 Frankfurt Richtung Kassel zwischen Bad Homburger Kreuz und Rastplatz Schäferborn ist wegen einer Baustelle nur ein Fahrstreifen frei, dadurch 2 Kilometer Stau. Die Autobahn 8 Salzburg Richtung München ist zwischen Anger und Neukirchen nach einem Unfall gesperrt. Die A40 Duisburg-Essen ist zwischen Mülheim-Winkhausen und Mülheim-Heißen in beiden Richtungen bis Montag 5 Uhr gesperrt. Die A40 Dortmund Richtung Essen ist zwischen Kreuz Bochum und Hamme wegen Bauarbeiten bis Montag 5 Uhr gesperrt. Und die A45 Dortmund Richtung Gießen ist zwischen Wilnsdorf und Haiger-Burbach wegen einer Nachtbaustelle noch bis 6 Uhr gesperrt.
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3: Die kommt vom Norddeutschen Rundfunk in Hamburg. Am Mikrofon begrüßt Sie Sven Hasenclever. Guten Abend. Die deutsche Automobilindustrie steht so stark unter Druck wie lange nicht. Besonders die Konkurrenz aus China macht vielen europäischen Autobauern stark zu schaffen. Jetzt war der EU-Handelskommissar Maros Sefcovic in Peking, um, wie er sagt, die Handelsbeziehungen zwischen China und der EU auszubalancieren. 2 Tage lang gab es Gespräche auch mit Vertretern der chinesischen Regierung und
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1: Die Nachrichten mit Nina Lenföhr. Guten Abend. Die Bundesregierung bleibt bei ihrem Nein zu Treibstoff aus Russland wegen des Kriegs gegen die Ukraine. US-Präsident Trump hingegen hat sich mit dem russischen Präsidenten Putin auf einen umstrittenen Deal geeinigt. Die USA kaufen von Russland Diesel und setzen dafür vorübergehend Sanktionen aus. Der Militär- und Sicherheitsexperte Mölling erklärte im WDR, dass dieser Deal nichts für die USA bringen werde.
2: Der Deal, der hier angeblich gemacht worden ist, verändert bei den Amerikanern weder die Marktpreise noch bei uns in irgendeiner Art und Weise. Das Einzige, was es bringt, ist tatsächlich eine Presseerklärung für Trump, in der er maßlos übertrieben diese Sache als einen Erfolg darstellt. Was er gemacht hat, ist natürlich, die Ukrainer und andere zu düpieren mit dem, was er hier als Deal verkündet.
1: Trump sagte auch, es sei Zeit, dass die Ukraine einen neuen Präsidenten bekommt. Bundesjustizministerin Hubig will verhindern, dass Rechtsextremisten als Schöffen an Gerichten mitentscheiden. Schöffen sind ehrenamtliche Richter. Die SPD-Politikerin sagte der Welt am Sonntag, dass sie dazu nächste Woche einen Gesetzentwurf vorlegen will. Darin soll zum Beispiel stehen, dass sich Schöffen zur Demokratie bekennen müssen. Und auch das ist Thema. In Mecklenburg-Vorpommern ist eine Landesregierung aus SPD, Linken und Grünen einen entscheidenden Schritt näher gerückt. Auch die Grünen haben zugestimmt, am Montag Koalitionsverhandlungen zu beginnen. In Bochum haben Familie, Fans und Freunde Abschied von Ralf Richter genommen. Der Schauspieler war vergangenen Monat mit 69 Jahren gestorben. Seine Asche soll zu einem späteren Zeitpunkt auf See bestattet werden. Der dreimalige Ironman-Weltmeister Patrick Lange hat in seinem allerletzten Wettkampf aufgeben müssen. Der 40-Jährige bekam auf der Radstrecke Schmerzen und stieg aus dem härtesten Triathlon der Welt aus. Das Jugendwort des Jahres steht fest. Es heißt Ragebait. Wörtlich übersetzt heißt das Wutköder und beschreibt, wie auf Social-Media-Plattformen oft versucht wird, Aufmerksamkeit zu bekommen. WDR-Reporterin Julia Harker beschreibt das Phänomen.
3: Eine krasse Meinung, vielleicht auch eine kleine Falschinformation, die in ein Video gestreut wird und dadurch Empörung auslöst. Das regt zum Teilen und Interagieren an.
1: An der Abstimmung zum Jugendwort des Jahres haben sich insgesamt 1 Million 11- bis 20-Jährige beteiligt. In der Endrunde erhielt Ragebait fast 37% der Stimmen. Und so wird das Wetter in Nordrhein-Westfalen. In der Nacht einzelne Schauer, 9 bis 3 Grad, stellenweise auch Nebel. Morgen scheint dann im Rheinland anfangs noch die Sonne, in Westfalen dichte Wolken und Regen. Am Nachmittag weiter wechselhaft, dabei Temperaturen in Wermelskirchen bis 12 Grad, in Lippstadt bis 14 und in Langenfeld bis 15 Grad. Am Montag anfangs neblig, später ein trockener Sonne-Wolken-Mix bis 18 Grad. Das war WDR aktuell.
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4: Die Autobahn 1 Osnabrück-Bremen ist zwischen Vechta und Kloppenburg wegen Brückenarbeiten bis Montag 5 Uhr in beiden Richtungen gesperrt. Eine Umleitung ist eingerichtet. Die A1 Lübeck-Hamburg ist zwischen Kreuz Hamburg-Ost und Dreieck Norderelbe wegen Bauarbeiten bis Montag ca. 5 Uhr gesperrt. Dort gibt es ebenfalls eine Umleitung. A3 Köln Richtung Oberhausen zwischen Leverkusen-Opladen und Dreieck Langenfeld ist wegen Löscharbeiten nur eine Spur frei, dadurch 3 Kilometer Stau. Autobahn 5 Frankfurt Richtung Kassel zwischen Bad Homburger Kreuz und Rastplatz Schäferborn ist wegen einer Baustelle nur ein Fahrstreifen frei, dadurch 2 Kilometer Stau. Die A40 Duisburg-Essen ist zwischen Mülheim-Winkhausen und Mülheim-Heißen in beiden Richtungen bis Montag 5 Uhr gesperrt. Dort wird ein neues Brückenteil eingehoben. Die A40 Dortmund Richtung Essen ist zwischen Hemmekreuz-Bochum und Hamme wegen Bauarbeiten bis Montag 5 Uhr gesperrt. Und die A45 Dortmund Richtung Gießen ist zwischen Wilnsdorf und Haiger-Burbach wegen einer Nachtbaustelle noch bis 6 Uhr gesperrt.
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4: Die kommt aus den Studios von NDR Info in Hamburg. Am Mikrofon begrüßt sie Sven Hasenklever. Woran merkt man, dass die Midterm-Wahlen in den USA näher rücken? Wohl daran, dass Trump seine eigene Sanktionspolitik unterwandert und einen seiner berühmten Deals mit Moskau abschließt. In einem Telefonat mit dem russischen Präsidenten Putin hat der US-Präsident ein Abkommen ausgehandelt, das ihm in den kommenden Monaten einige 100.000 Tonnen Diesel aus russischer Produktion einbringt. Das Kalkül ist
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1: Die Nachrichten mit Marion Köhlis. Guten Abend. Die Bundesregierung lehnt die neuen EU-Finanzpläne ab, weil sie ihr zu teuer sind. Bundeskanzler Merz sagte, der Vorschlag sei keine Grundlage für eine Einigung. Die EU will in den kommenden Jahren mehr als 1,8 Billionen Euro ausgeben. Deutschland wehrt sich dagegen, gemeinsam mit den Niederlanden, Österreich und Schweden. Mehr von Katrin Schmidt.
2: Alle gehören zu den insgesamt 9 sogenannten Nettozahlern, also Staaten, die unter dem Strich mehr in den EU-Haushalt einzahlen, als sie wieder herausbekommen. Streit deutet sich auch an um die Frage, wo gespart wird. Besonders stark reduziert hat die irische Ratspräsidentschaft nun die Töpfe, die die Bundesregierung gestärkt sehen will, nämlich etwa für Wettbewerbsfähigkeit, Forschung und Verteidigung. Dagegen werden die traditionell größten Milliardentöpfe des EU-Haushalts für Landwirtschaft und Regionalförderung geschont.
1: US-Präsident Trump will Selenskyj nicht mehr als Präsidenten der Ukraine. Trump sagte, das Land solle sich einen neuen Anführer suchen, der einen Deal machen könne. Außerdem solle Selenskyj die Angriffe auf russische Ölraffinerien sofort einstellen. Hintergrund sind die hohen Dieselpreise in den USA. Trump hat deswegen mit dem russischen Präsidenten Putin vereinbart, dass Moskau Diesel in die USA liefert. Und das ist auch noch Thema. Bundesjustizministerin Hubig will, dass Extremisten nicht mehr ehrenamtliche Richter, sogenannte Schöffen, werden können. In der Welt am Sonntag kündigte sie an, nächste Woche einen Entwurf für eine Gesetzesänderung vorzulegen. Rund 1,5 Wochen nach ihrer gescheiterten Hinrichtung hat die US-Amerikanerin Krista Pike das Krankenhaus verlassen. Sie wurde in das Gefängnis in Tennessee zurückgebracht, in dem sie seit über 30 Jahren inhaftiert ist. Bei einem Kletterausflug in Warstein im Kreis Soest ist eine junge Frau tödlich verunglückt. Die 21-Jährige war in einem ehemaligen Steinbruch 15 Meter in die Tiefe gestürzt. Der Rockmusiker Peter Maffay hat einen Chartsrekord geknackt. Sein Album Nashville, das er gemeinsam mit Johannes Oerding aufgenommen hat, landete direkt nach der Veröffentlichung auf Platz 1 der deutschen Albumcharts. Für den 77-jährigen Maffay ist es die 22. Nummer-1-Platte seiner langen Karriere. So viele Top-Platzierungen hat vor ihm keiner geschafft. Maffay und Oerding haben das Album in der amerikanischen Country-Hochburg Nashville aufgenommen. Das Wetter in Nordrhein-Westfalen. Bis zum Morgen ziehen noch einzelne Schauer durch. Bei 9 bis 3 Grad bildet sich stellenweise Nebel. Tagsüber scheint im Rheinland erst oft die Sonne. In Westfalen ziehen dichte Wolken mit Regen durch. Am Nachmittag geht es dann überall wechselhaft weiter. Lokal können sich auch kurze Gewitter bilden. Dazu in Winterberg 7 Grad, in Bad Berleburg 10 Grad und in Attendorn 11 Grad. Am Montag erst teils neblig, sonst meist trockener Sonne-Wolken-Mix bei 14 bis 18 Grad.
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3: Achtung, noch immer ein Falschfahrer auf der A13 Dresden Richtung Schönefelder Kreuz zwischen Großköris und Bestensee. Kommt Ihnen ein Falschfahrer entgegen, fahren Sie äußerst rechts und überholen Sie nicht. Auf der A13 Dresden Richtung Schönefelder Kreuz zwischen Großköris und Bestensee ist ein Falschfahrer unterwegs. Vorsicht in beiden Richtungen. Und noch ein Falschfahrer auf der Autobahn 61 Koblenz-Mönchengladbach zwischen Kreuzkerpen und Bettburg. Kommt Ihnen ein Falschfahrer entgegen. Auch dort bitte äußerst rechts fahren und nicht überholen. Auf der Autobahn 61 Koblenz-Mönchengladbach zwischen Kreuz Kerpen und Bettburg ist ein Falschfahrer unterwegs. Vorsicht bitte in beiden Richtungen. Die Autobahn 1 Osnabrück-Bremen ist zwischen Vechta und Kloppenburg wegen Brückenarbeiten bis Montag 5 Uhr in beiden Richtungen gesperrt. Eine Umleitung ist eingerichtet. Die A1 Lübeck-Hamburg ist zwischen Kreuz Hamburg-Ost und Dreieck Norderelbe wegen Bauarbeiten bis Montag 5 Uhr in beiden Richtungen gesperrt. Auch dort gibt es eine Umleitung. Frankfurt Richtung Kassel zwischen Bad Homburger Kreuz und Rastplatz Schäferborn ist wegen einer Baustelle nur ein Fahrstreifen frei, dadurch 2 Kilometer Stau. Die A40 Duisburg-Essen ist zwischen Mülheim-Winkhausen und Mülheim-Heißen in beiden Richtungen bis Montag 5 Uhr gesperrt. Die A40 Dortmund Richtung Essen ist zwischen Kreuz-Bochum und Hamme wegen Bauarbeiten ebenfalls bis Montag 5 Uhr gesperrt. Die A45 Dortmund Richtung Gießen ist zwischen Wilnsdorf und Haiger-Burbach wegen einer Nachtbaustelle bis 6 Uhr gesperrt. Und die B454 Schwalmstadt-Marburg.
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1: Die Nachrichten mit Marion Köhlis. Guten Morgen. US-Präsident Trump will Volodymyr Zelensky nicht mehr als Präsidenten der Ukraine. Trump sagte, das Land solle sich einen neuen Anführer suchen, der einen Deal machen könne. Zelensky hätte den Krieg in der Ukraine auch schon mehrmals beenden können. Anne Schneider, WDR Washington.
2: Die Äußerungen fielen einen Tag nach Trumps umstrittenem Dieselabkommen mit Russland. Aus Kiew kam daraufhin heftige Kritik. Der Deal spiele Moskau wirtschaftlich in die Hände und untergrabe die Sanktionen des Westens. Trump hielt dagegen und machte die Ukraine mitverantwortlich für die angespannte Lage auf dem weltweiten Dieselmarkt. Deren Angriffe auf russische Raffinerien hätten das Angebot verknappt.
1: Die Frau, die in den USA ihre Hinrichtung überlebt hat, ist zurück im Gefängnis. Krista Pike hat nach Angaben ihrer Anwälte das Krankenhaus verlassen. Die 50-Jährige hatte vor anderthalb Wochen im Bundesstaat Tennessee zwei Giftspritzen überlebt. Ihre Anwälte fordern, dass ihr Todesurteil in eine andere Strafe umgewandelt wird. Und das ist auch noch Thema. In der EU spitzt sich ein Streit um die nächste langfristige Finanzplanung ab. Deutschland, Österreich, die Niederlande und Schweden wollen höhere Kürzungen und außerdem bei anderen Ausgaben sparen, als es die EU-Ratspräsidentschaft Irland vorgeschlagen hat. Bei einem Angriff auf den Hauptstadtflughafen der saudischen Hauptstadt Riad sind nach staatlichen Angaben 12 Menschen getötet worden. Über 300 wurden verletzt. Die mit dem Iran verbündete Houthi-Miliz im Jemen verstärkt ihre Angriffe auf das benachbarte Saudi-Arabien. Das Jugendwort des Jahres steht fest. Es heißt Ragebait. Wörtlich übersetzt heißt das Wutköder und beschreibt, wie auf Social-Media-Plattformen oft versucht wird, Aufmerksamkeit zu bekommen. Der dreimalige Ironman-Weltmeister Patrick Lange hat in seinem allerletzten Wettkampf aufgeben müssen. Nach dem Schwimmen bekam der 40-Jährige auf der Radstrecke Schmerzen am Rücken und am linken Oberschenkel und stieg aus dem härtesten Triathlon der Welt aus. 2019 hatte er auch in Hawaii schon mal aufgeben müssen, damals als Sieger der beiden Vorjahre. Vor 2 Jahren hatte Lange dann wieder gewonnen. In diesem Jahr wollte er zum Abschluss das Rennen einfach nur genießen und bestmöglich abschneiden. Und das war WDR aktuell. Das Wetter in Nordrhein-Westfalen. Bis zum Morgen ziehen noch einzelne Schauer durch. Das Ganze bei 9 bis 3 Grad. Es bildet sich stellenweise Nebel. Tagsüber scheint im Rheinland erst oft die Sonne. In Westfalen ziehen dichte Wolken mit Regen durch. Am Nachmittag geht es dann überall wechselhaft weiter. Lokal kann sich auch ein kurzes Gewitter bilden. Dazu in Gummersbach 11 Grad, in Waldbröl 12 Grad und in Essen 14 Grad. Am Montag erst neblig, sonst meist trocken bei 14 bis 18 Grad. Es ist 0:03 Uhr.
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4: Mit einer Entwarnung auf der Autobahn 81 B33 Stuttgart-Konstanz kein Falschfahrer mehr zwischen Engen und Singen-Steißlingen. Die A1 Osnabrück-Bremen ist zwischen Vechta und Kloppenburg wegen Brückenarbeiten bis Montag 5 Uhr in beiden Richtungen gesperrt. Eine Umleitung ist eingerichtet. Die A1 Lübeck-Hamburg ist zwischen Kreuz Hamburg-Ost und Dreieck Norderelbe wegen Bauarbeiten auch bis Montag 5 Uhr in beiden Richtungen gesperrt. Auch dort gibt es eine Umleitung. A5 Frankfurt Richtung Kassel zwischen Bad Homburger Kreuz und Rastplatz Schäferborn ist wegen einer Baustelle nur ein Fahrstreifen frei. Dadurch staut es sich. Die A40 Duisburg-Essen ist zwischen Mülheim-Winkhausen und Mülheim-Heißen in beiden Richtungen bis Montag 5 Uhr gesperrt. Dort wird ein neues Brückenteil eingehoben. Die A40 Dortmund Richtung Essen ist zwischen Kreuz-Bochum und Hamme wegen Bauarbeiten bis Montag 5 Uhr gesperrt. Und die A45 Dortmund Richtung Gießen ist zwischen Willensdorf und Haiger-Burbach wegen einer Nachtbaustelle bis 6 Uhr gesperrt.
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4: Die kommt vom Norddeutschen Rundfunk in Hamburg. Am Mikrofon ist Sven Hasenklever. Woran merkt man, dass die Midterm-Wahlen in den USA anstehen? Wohl daran, dass Trump seine eigene Sanktionspolitik unterwandert und einen seiner berühmten Deals mit Moskau abgeschlossen hat. In einem Telefonat mit dem russischen Präsidenten Putin hat der US-Präsident ein Abkommen ausgehandelt, das ihm in den kommenden Monaten einige 100.000 Tonnen Diesel aus russischer Produktion sichert. Das Kalkül ist, dass die Spritpreise in den USA...
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0: Nachrichten mit Marion Köhlis. Guten Morgen. US-Präsident Trump will Volodymyr Zelensky nicht mehr als Präsidenten der Ukraine. Trump sagte, das Land solle sich einen neuen Anführer suchen, der einen Deal machen könne. Zelensky hätte den Krieg in der Ukraine auch schon mehrmals beenden können. Mehr von Ilka Staroste.
1: Der US-Präsident macht die Ukraine für den Anstieg des Dieselpreises verantwortlich. Das sorgt vor den Kongresswahlen am 3. November für erheblichen Ärger in der Bevölkerung. Trump hatte daher gestern verkündet, trotz bestehender Sanktionen Diesel aus Russland zu kaufen. Zelensky hatte die Vereinbarung kritisiert und sie als Investition in die russische Kriegskasse bezeichnet.
0: Der Landmaschinenhersteller Klaas investiert rund